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3: Das Antenne Bayern Verkehrszentrum. Wir wollen, dass ihr gut ankommt. Gute Nachrichten von den Straßen, aktuell keine Störungsmeldungen, eine gute und vor allem sichere Fahrt. Die neuesten Blitzer bayernweit, nur bei uns, einmal auf der A3 bei Passau Nord, auf der B310 bei Eumittelberg und in Augsburg in der Bürgermeister-Ulrich-Straße. Wenn ihr noch was habt, Staus oder Blitzer, meldet uns immer gerne kostenlos unter der 0800 994 9000.
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2: Das Antenne Bayern Wetter. Es sind erstmal nur wenige Wolken in Bayern unterwegs. Erst in der Früh kommen die erst nach Franken rein und die haben dann auch Regen mit dabei. Bis zum Morgen gehen die Temperaturen runter auf 13 bis 6 Grad. Tagsüber zeigt sich die Sonne höchstens kurz, Anfang noch im Süden etwas mehr. Ansonsten gibt es viele Wolken und von Nordwesten her zeitweise Regen. Die Höchstwerte liegen zwischen 17 und 23 Grad.
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2: Mit Dominik Schweiger. Grüß Gott. Nur noch ein paar Tage, dann geht die Schule bei uns in Bayern wieder los. Für viele Erstklässler startet dann ein ganz neuer Lebensabschnitt mit neuen Herausforderungen. Eine der Herausforderungen ist zum Beispiel der Schulweg, den viele Kinder dann bald alleine gehen müssen. Mehrere Verbände, darunter das Deutsche Kinderhilfswerk, rufen die Eltern dazu auf, nochmal gemeinsam mit den Kindern zu üben. Die Verbände sehen auch die Kommunen in der Verantwortung. Sie sollen mehr temporäre Schulstraßen und Tempo-30-Zonen einrichten. Gemeinsame Sitzplätze im Zug sollen für Familien wieder günstiger werden. Verkehrsminister Bilger fordert von der Deutschen Bahn die Rückkehr der Familienreservierung. Bis Juni letztes Jahr kosteten bis zu 5 Plätze zusammen 10,40 Euro. Seit der Abschaffung muss jeder Sitz einzeln reserviert und auch bezahlt werden. Mehr als 128.000 Menschen haben eine Petition für die Wiedereinführung der Familienreservierung unterschrieben. Das Unternehmen hinter ChatGPT OpenAI verschiebt seinen Börsengang bis ins kommende Jahr. Firmenchef Altman begründete das im Magazin Fortune mit den aktuellen Sicherheitsbedenken bei künstlicher Intelligenz. Zudem deutete er an, dass führende KI-Unternehmen die Entwicklung besonders leistungsfähiger Modelle gemeinsam verlangsamen könnten, um Risiken zu begrenzen. Mit bis zu 170 Stundenkilometern ist ein 17-Jähriger in einem gestohlenen Auto vor der Polizei durch Passau geflüchtet. Er durchbrach eine Straßensperre und fuhr dabei laut Polizei auf einen Beamten zu. Die Einsatzkräfte schossen daraufhin auf den Wagen. Kurz danach verunglückte der Jugendliche. Er wurde leicht verletzt und festgenommen. Zur Fußball-Bundesliga. Der FC Augsburg ist die Tabellenführung nach nur einem Spieltag wieder los. Der FCA spielte gegen Leverkusen 2:2 unentschieden. Neuer Spitzenreiter ist Freiburg nach einem 5:0 gegen Gladbach. Dortmund gewann gegen Paderborn 3:0, Frankfurt in Mainz 3:1 und Hoffenheim gegen Stuttgart 2:1. Köln und Bremen trennten sich 1:1. Das trennt gerade online Vincent Wagner, das ist der Trainer von Bundesliga-Aufsteiger SV Elversberg. Der darf heute nämlich beim Spiel der Spiele für die Saarländer gegen den FC Bayern doch an der Seitenlinie stehen. Das DFB-Sportgericht hat seine gelb-rote Karte von der Partie in Gladbach aufgehoben. Schiri Petersen hat einen Fehler eingeräumt. Bayern-Coach Kompanie hat auch schon reagiert. Er freut sich auf die Begegnung im Stadion. Anpfiff ist um 17.30 Uhr. Antenne Bayern Verkehrszentrum. Wir wollen, dass ihr gut ankommt. Gute Nachrichten von den Straßen. Aktuell keine Störungsmeldungen. Eine gute und vor allem sichere Fahrt. Die neuesten Blitzer bayernweit nur bei uns. Einmal auf der A3 bei Passau Nord, in Nürnberg in der Bayernstraße und in Fürstenfeldbruck in der Augsburger Straße. Wenn ihr noch was habt, Staus oder Blitzer, meldet uns immer gerne kostenlos unter der 0800 994 9000.
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0: Antenne Bayern Verkehrszentrum. Wir wollen, dass ihr gut ankommt. Gute Nachrichten von den Straßen, aktuell keine Störungsmeldungen, eine gute und vor allem sichere Fahrt. Die neuesten Blitzer bayernweit, nur bei uns auf der B13 bei Adelschlag, in der Altdorfer Straße in Landshut und in Augsburg in der Bürgermeister-Ulrich-Straße. Wenn ihr noch was habt, Staus oder Blitzer, meldet uns immer gerne kostenlos unter der 0800 994 9000.
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das Antenne Bayern Wetter. Vor allem an den Alpen kommt heute immer wieder kurz die Sonne raus, ansonsten bleibt es überwiegend bewölkt. Von Nordwesten zieht außerdem Regen nach Bayern rein. Die Temperaturen liegen zwischen 17 und 23 Grad. Morgen wechseln sich nach letzten Schauern Wolken.

0: Sonne ab. Am Dienstag wird es dann wieder freundlicher mit viel Sonne.
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0: Mit Dominik Schweiger. Grüß Gott. Bei uns in Bayern sind letztes Jahr über 20.000 Fahrraddiebstähle angezeigt worden. Die Zahl geht zwar leicht zurück, ist aber immer noch hoch. Bayern-Reporter Leon Stojanovic in der Oberpfalz.
2: Einzelne Polizeipräsidien werden jetzt aktiv gegen Radeldiebe. Zum Beispiel in der Oberpfalz. Hier testen die Beamten jetzt sogenannte Lockräder mit GPS-Sensor. Wer so ein Fahrrad also mitnimmt, der kann geortet werden. 5 Diebe konnten so schon verfolgt und festgenommen werden. Auch die Polizei in Unterfranken denkt jetzt über solche GPS-Lockräder nach.
0: Einmal hinter sonst verschlossene Türen schauen. Beim Tag des offenen Denkmals öffnen heute bundesweit mehr als 6.000 historische Gebäude. Im Mittelpunkt steht dieses Mal Bamberg. Dort findet die zentrale Eröffnung statt und mehr als 50 Denkmäler können besichtigt werden. Vom alten Rathaus bis hin zu einer Bürstenwerkstatt aus dem Jahr 1907. Bahnreisen sollen für Familien wieder etwas günstiger werden. Verkehrsminister Bilger setzt sich für die Rückkehr der Familienreservierung ein. Ende Juni letztes Jahr konnten bis zu 5 Sitzplätze gemeinsam für 10,40 Euro gebucht werden. Heute wird jeder Platz einzeln berechnet. Eine Petition gegen diese Änderung haben mehr als 128.000 Menschen unterschrieben. Die Europaabgeordnete Christine Singer ist in Regensburg mit der Bayerischen Sprachwurzel ausgezeichnet worden. Der Preis geht an bekannte Persönlichkeiten, die auch in der Öffentlichkeit bewusst Dialekt sprechen. Singer stammt aus dem Landkreis Garmisch-Partenkirchen, ist Landwirtin und sitzt seit 2024 für die Freien Wähler im Europaparlament. Und zur Bundesliga. Niklas Füllkrug hat Werder Bremen mit seinem Treffer zum 1:1 in Köln einen Punkt gerettet. Tabellenführer ist Freiburg nach einem 5:0 gegen Gladbach. Dortmund schlug Paderborn 3:0. Augsburg und Leverkusen trennten sich 2:2. Stuttgart verlor in Hoffenheim 1:2. Frankfurt gewann in Mainz 3:1. Und in der zweiten Liga besiegte St. Pauli den VfL Wolfsburg mit 1:0. Das trendet gerade online, der Hashtag Kino. Temperaturtechnisch herbstelt's ja schon und mit Uprising, dem Steckerfisch-Fiasko und Mario Galaxy sind ja einige ganz spannende Filme im Kino. In vielen Kinos können wir bis morgen für 5 Euro rein. Bundesweit machen da 700 Kinos mit. In Bayern zum Beispiel das Matheser in München, das Sinister in Erlangen oder auch das Kinopolis in Landshut. Das Antenne Bayern Verkehrszentrum. Wir wollen, dass ihr gut ankommt. Gute Nachrichten von den Straßen. Aktuell keine Störungsmeldungen. Eine gute und vor allem sichere Fahrt. Die neuesten Blitzer bayernweit. Nur bei uns. Einmal auf der A3 bei Passau Nord, auf der B310 bei Eumittelberg und in Augsburg in der Bürgermeister-Ulrich-Straße. Wenn ihr noch was habt, Staus oder Blitzer, meldet uns immer gerne kostenlos unter der 0800 994 9000.
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3: Das Antenne Bayern Verkehrszentrum. Wir wollen, dass ihr gut ankommt. Gute Nachrichten von den Straßen, aktuell keine Störungsmeldungen, eine gute und vor allem sichere Fahrt. Die neuesten Blitzer bayernweit, nur bei uns, einmal auf der A3 bei Passau Nord, auf der B310 bei Reu-Mittelberg und in Augsburg in der Bürgermeister-Ulrich-Straße. Wenn ihr noch was habt, Staus oder Blitzer, meldet uns immer gerne kostenlos unter der 0800 994 9000.
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3: Antenne Bayern Wetter. Bayern ist heute so ein bisschen zweigeteilt. Im Süden startet der Tag zuerst mal mit viel Sonne. In Franken wird's windig. Dichtere Wolken bringen auch mal Regen. Die Höchstwerte liegen hier bei 19 Grad. Später am Nachmittag kann es auch im Süden Schauer geben bei maximal 20 bis 24 Grad. Morgen dann zuerst Regen, später dann freundlicher.
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3: Um 5 Uhr mit Stefan Mack. Schönen guten Morgen. CSU-Chef Söder erteilt Spekulationen über einen Kanzlerwechsel eine Absage und stellt sich hinter Friedrich Merz. Er sagte der Bild am Sonntag, ein anderer Kanzler stünde mit derselben SPD vor denselben Reformproblemen. Von der CSU werde es auf keinen Fall einen Kanzlersturz geben. Gleichzeitig fordert Söder die Bundesregierung auf, bei Themen wie Sozialmissbrauch und hohen Energiepreisen

0: deutlich mehr Tempo zu machen. Er sieht dabei vor allem Arbeitsministerin Baas in der Pflicht. Die Probleme bei der Bahn sieht Bundesverkehrsminister Bilger als einen Faktor für die Unzufriedenheit im Land. Er will jetzt immerhin die abgeschaffte Familienreservierung wieder einführen. Man sei mit der Bahn dazu im Gespräch, sagte Bilger den Zeitungen der Funke Mediengruppe. Katrin Müller berichtet.
1: Die Bahn hatte die Familienreservierung vor gut einem Jahr abgeschafft. Bis dahin konnten Familien für 10,40 Euro bis zu 5 Sitzplätze gemeinsam reservieren. Seitdem muss für jeden Platz einzeln bezahlt werden. Neben Minister Bilger fordert auch der Verkehrsclub Deutschland eine Rückkehr zur Familienreservierung.
0: Heute ist der Tag des offenen Denkmals. In ganz Deutschland öffnen mehr als 6000 historische Gebäude, die sonst oft nicht zugänglich sind. Auch in Bayern können Interessierte zahlreiche Kirchen, Rathäuser, Werkstätten oder Wohnhäuser besichtigen. Im Mittelpunkt steht diesmal Bamberg. Hier findet die zentrale Eröffnungsveranstaltung statt mit Bühnenprogramm und über 50 geöffneten Denkmälern. Vom alten Rathaus mitten in der Regnitz bis zur historischen Bürstenwerkstatt. Der ADAC erwartet heute volle Straßen in Bayern. Kurz vor Ferienende steht nochmal eine große Rückreisewelle an. Vor allem auf den Routen aus dem Süden sowie von den Küsten. Zu den am meisten staugefährdeten Autobahnen zählen die A3, die A8, A9 und der Autobahnring um München, die A99. Und das trendet gerade online. Comedian Bülent Ceylan, 50 ist er ja inzwischen und das spürt er auch auf der Bühne, wie er jetzt in einem Interview verraten hat. Aus dem Stand Headbangen wie mit 25, das geht nicht mehr. Seine Fans raten ihm im Netz, vorher ein bisschen warm machen, das würde helfen. Gleich 3:35, hier ist das Antenne Bayern Verkehrszentrum. Wir wollen, dass ihr gut ankommt. Die A6 Nürnberg Richtung Heilbronn zwischen Schwabach-West und Neuendettelsau eine ungesicherte Unfallstelle. Weiter auf die A70 Bamberg Richtung Bayreuth zwischen Rossdorf am Berg und Stadelhofen Gegenstände auf der Fahrbahn. Hier bitte Vorsicht. Und auf der A96 Lindau-München zwischen München-Blumenau und München-Leim in beiden Richtungen Personen auf der Fahrbahn. Und die neuesten Blitzer bayernweit nur bei uns auf der B17 in Graben im 100er-Bereich, in Kolbermoor auf der Aiblinger Straße und auf der B13 in Lenggries. Wenn ihr noch was gesehen habt, Staus oder Blitzer, dann meldet sie immer gern kostenlos unter der 0800 994 9000. Vielen Dank und eine gute Fahrt euch.
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0: 2 Minuten nach 5:30. Hier ist das Antenne Bayern Verkehrszentrum. Wir wollen, dass ihr gut ankommt. Die A6 Nürnberg Richtung Heilbronn zwischen Schwabach West und Neuendettelsau. Eine Vollsperre nach einem Unfall. Die Umleitung über die U60. Und wir schauen noch auf die A96 Lindau München zwischen München Blumenau und München Leim. In beiden Richtungen Personen auf der Fahrbahn. Hier bitte Vorsicht. Die neuesten Blitzer bayernweit nur bei uns auf der B17 in Graben im 100er-Bereich. In Kolbermoor, in Oberbayern, in der Aiblinger Straße und in Augsburg in Schwaben auf der Bürgermeister-Ulrich-Straße. Und wenn ihr noch was gesehen habt, Staus oder Blitzer, dann meldet sie immer gern kostenlos unter der 0800 994 9000. Vielen Dank und eine gute Fahrt euch.
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5: Antennewetter an diesem Sonntag, morgen in Stockstadt am Main in Unterfranken 15 Grad, in Ingolstadt 13, 11 sind es in Schöntal.

0: kommen später dickere Wolken, zuerst in Franken, dann auch südlich der Donau und dann gibt es schauerartigen Regen.
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0: 6 Uhr ist es, hier ist Stefan Mack, guten Morgen.
2: Guten Morgen. Bayerns Großstädte schneiden im digitalen Städtevergleich des Verbands Bitkom bundesweit richtig gut ab. Verglichen wurden 83 Großstädte in Deutschland. München liegt nach Stuttgart auf Platz 2, Nürnberg landet auf Platz 4 und bei der digitalen Verwaltung holt Nürnberg bundesweit sogar Rang 1. Der Smart City Index nimmt auch zum Beispiel öffentliche WLAN-Angebote oder die digitale Ausstattung von Schulen unter die Lupe.
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2: Kanzler Merz verliert mehr und mehr den Rückhalt in der Gesellschaft. Nach einer aktuellen Umfrage im Auftrag der Bild halten ihn 78% der Befragten für falsch auf dem Posten. Gerade mal noch jeder Siebte hält zu ihm. CSU-Chef Söder bekräftigt aber, die CSU werde definitiv keinen Kanzlersturz anzetteln. In Bayern sind nach dem AfD-Erfolg in Sachsen-Anhalt zehntausende Menschen gegen rechts auf die Straße gegangen. In München, Bamberg und Regensburg demonstrierten insgesamt rund 20.000 Teilnehmer gegen rechtsextreme Positionen. Gleichzeitig gab es Kundgebungen gegen die Bundesregierung mit insgesamt 2.000 Teilnehmern. Die meisten Versammlungen verliefen laut Polizei weitgehend störungsfrei. Céline Dion hat am Abend in Paris

0: bereits ihr großes Bühnen-Comeback gefeiert, das erste Konzert nach 6 Jahren Pause. Die 58-Jährige war bei ihrem Auftritt in der ausverkauften Arena sichtlich gerührt, wischte sich Tränen aus dem Gesicht und wurde von den Fans gefeiert. Wegen einer Erkrankung war sie in den vergangenen Jahren kaum aufgetreten. Und was ihr heute noch erleben könnt, jetzt von unserem Bayern-Reporter Leon Stojanovic im Allgäu.
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2: Schönen Sonntag. Heute werden am Tag des offenen Denkmals wieder tausende Denkmäler geöffnet, die sonst nicht einfach so zu besichtigen sind. Im Allgäu zum Beispiel der Lindauer Leuchtturm. Der ist gut 33 Meter hoch und der südlichste Leuchtturm in ganz Deutschland. Für einen kleinen Eintrittspreis darf man hier einfach in den Turm rein und mit demselben Ticket auch noch in den Mangturm.
3: Antenne Bayern Verkehrszentrum. Wir wollen, dass ihr gut ankommt auf den Straßen in Bayern. Freie Fahrt. Bitte fahren vorsichtig. Die neuesten Blitzer bayernweit nur bei uns. Sie stehen auf der A3 bei Passau und auf der B17 Höhe Graben. Wenn ihr was gesehen habt, Staus oder Blitzer, dann meldet es gern kostenlos unter der 0800 994 9000.
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3: Wunderschönen Sonntagmorgen wünsche ich euch.

0: Das ist der Lazy Sunday auf Antenne Bayern. Heute Morgen mit Kati Kleff. Es ist auf die Sekunde 5:15. Ich wünsche euch einen schönen und friedvollen Start in diesem Sonntagmorgen. Wir sind mittendrin im letzten Ferienwochenende. Heute nicht zu lang den Kopf zerbrechen. Lieber schöne Ideen umsetzen. Es ist Tag des offenen Denkmals. Da gibt es überall im Freistaat wunderschöne Dinge zu sehen. Sarah Wiechers ist Sprecherin vom Tag des offenen Denkmals. Warum ist es so wichtig, dass wir das heute machen?
1: Der Tag des offenen Denkmals ist durch sein kostenfreies Programm ein Kulturevent für alle. Vielerorts warten Sonderführungen, Handwerksvorführungen. So lässt sich ein Tag lang Denkmalpflege live erleben oder Restauratoren über die Schulter schauen. Außerdem können die Menschen hinter den Denkmalen an diesem Tag ihr Engagement präsentieren und in Austausch mit den interessierten Besuchern kommen.
0: Also heute mal ins Burgverlies schauen, in traumhaften Schlossgärten spazieren oder auch kostenlos von Kirchtürmen einen wunderschönen Ausblick genießen. Fast 1000 Orte in Bayern machen mit am Tag des offenen Denkmals. Euch ganz viel Freude.

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4: Gleich ist es 6:30, das Antenne Bayern Verkehrszentrum. Wir wollen, dass ihr gut ankommt. Eine Meldung von der A92 München Richtung Deggendorf. Hier hat es zwischen dem Kreuz Landshut und Wörth an der Isar einen Unfall gegeben. Die Unfallstelle ist noch nicht gesichert. Bitte Vorsicht in diesem Bereich. Die neuesten Blitzer bayernweit nur bei uns stehen in Niederbayern, A3 Höhe Passau und in Oberbayern auf der B2 Höhe Garmisch-Partenkirchen. Wenn ihr was entdeckt, Staus oder Blitzer, gern kostenlos melden unter der 0800 994 9000.
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0: aktuelle Musik von Lola Young. 2 Tage noch, dann geht's los mit dem neuen Schuljahr. Die Azubis in Bayern, die sind schon am Start seit 2 Wochen, aber es kann mal vorkommen, dass man feststellt, die erste Wahl war irgendwie doch nicht die richtige, ich suche mir was anderes. Bei den Berufsfachschulen der Caritas ist Bewerben noch möglich, so Christine Höppner. Die ist im Münchner Verband für die Schulen zuständig.
1: Wir haben Wechsel, dadurch sind wir auch noch offen und die führen Gespräche mit Interessenten ganz bewusst und sagen natürlich, bewirb dich noch, wenn wir einen Platz haben, gerne.
0: So eine Berufsfachschule bietet eine Art duale Ausbildung an. Bei den Caritas-Schulen gehören da zum Beispiel Ernährung und Versorgung oder Kinder- bis Altenpflege dazu. Und hier bekommt jeder eine Chance.
1: Und Sie können dort auch den Realschulabschluss dort machen. Ist interessant für Leute, merken wir auch immer wieder, die vielleicht einsteigen, weil sie den Quali gerade nicht geschafft haben. Da ist kein Ende. Also da sich bitte an unsere Schulen wenden. Es gibt viele Möglichkeiten, noch einzusteigen und weiterzumachen.
0: Die Schulen der Caritas sind natürlich staatlich anerkannt, für jeden zugänglich und für Christine Höppner auch deswegen was ganz Besonderes.
1: Es ist persönlicher. Es sind kleinere Schulen. Zu uns kommen Leute zum Teil aus städtischen Schulen, die dort überfordert sind, weil die sagen, es sind so viele. Man kennt sich beim Namen. Es ist wichtig, einfach den persönlichen Zugang zu haben, eigentlich auch zu den Schülern. Das ist familiärer.
0: Also, wer noch sucht oder lieber doch noch mal wechseln möchte, was die Ausbildung angeht, die Caritas Berufsfachschulen haben noch ein paar freie Plätze. Schönen Start in diesen Sonntag. Der Lazy Sunday, den gibt's nur auf Antenne Bayern. Und hier ist die fantastische Lola Young mit ihrem Hit Messy. Allerdings in einer Version, die ihr so vielleicht noch nicht gehört habt. Schönes Wochenende.

0: Das sind die Bayern-Wetter an diesem Sonntagmorgen in Neustadt an der Aisch in Mittelfranken. 15 Grad, 13 sind es in Schliersee in Oberbayern und auch in Regenstauf in der Oberpfalz. Wir starten noch ganz im Süden mit Sonnenschein, in Franken schon mehr Wolken und auch windig. Häufiger Regen, nur 16 bis 19 Grad. Dann am Nachmittag auch südlich der Donau schauerartiger Regen. Da ist es allerdings deutlich wärmer bei 20 bis 24.
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0: Punkt 7 Uhr ist es und hier ist Stefan Mack. Guten Morgen.
2: Guten Morgen. Der nächste KI-Gigant kommt nach Bayern. Das französische Unternehmen Mistral AI eröffnet eine Niederlassung in München. Nach OpenAI und Anthropic zieht damit der dritte internationale KI-Anbieter von Weltformat in die Landeshauptstadt. Mistral wird mit über 21 Milliarden Euro bewertet. Digitalminister Mehring sieht Bayern damit als europäischen KI-Magneten.
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2: Die Pläne der Deutschen Bahn, ab 2028 weniger Regionalzüge zwischen Augsburg und München fahren zu lassen, stoßen auf Protest. Landräte, der Augsburger Oberbürgermeister Freund und viele Pendler warnen, die wichtige Pendlerstrecke sei jetzt schon voll. Die Bahn will auf der überlasteten Strecke mehr ICE fahren lassen, spricht aber von einem laufenden Verfahren ohne endgültige Entscheidung. Heute ist Tag des offenen Denkmals. In ganz Deutschland öffnen mehr als 6000 historische Gebäude, die sonst oft nicht zugänglich sind. Auch in Bayern können Interessierte zahlreiche Kirchen, Rathäuser, Werkstätten oder Wohnhäuser besichtigen. Im Mittelpunkt steht diesmal Bamberg. Hier findet die zentrale Eröffnungsveranstaltung statt. Und zum Sport. Alexander Zverev spielt im Finale der US Open um seinen zweiten Grand-Slam-Titel. Der 29 Jahre alte Tennisprofi trifft heute um 20 Uhr deutscher Zeit in New York auf den Amerikaner Ben Shelton. Zverev geht als Favorit in die Partie. Der Hamburger könnte den US Open-Titel als zweiter männlicher deutscher Tennisprofi nach Boris Becker 1989 gewinnen. Und was ihr heute noch erleben könnt, jetzt von unserer Bayern-Reporterin Tanja Hugger in der Oberpfalz.
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3: Schönen Sonntag. Ja, es herbstelt und da stehen unsere Drachenfans in den Startlöchern. Hier auf der Tremmelhauser Höhe in Lappersdorf ist heute Drachenfest. Ja, das sieht bestimmt toll aus, wenn hier überall die bunten Drachen in der Luft tanzen. Jeder kann mitmachen. Außerdem gibt es noch einen Kinderflohmarkt. Da verkaufen die Kinder das, was sie nicht mehr brauchen.
0: Antenne Bayern, Verkehrszentrum. Wir wollen, dass ihr gut ankommt. Die A6 Nürnberg Richtung Heilbronn zwischen Schwabach-West und Neuendettelsau. Hier laufen Reinigungsarbeiten auf der rechten Spur. Achtung bitte auf der A8 München Richtung Salzburg. Liegt zwischen Bayern und dem Irschenberg leider ein totes Tier auf der Autobahn. Und die neuesten Blitzer bei Ehrenwald nur bei uns stehen in Mittelfranken auf der A73 bei Erlangen und auf der B2 Höhe Garmisch-Partenkirchen. Staus und Blitzer immer kostenlos melden 0800 994.

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0: Einen schönen Sonntagmorgen. Yeah.

Das ist die neue von Michael Schulte auf Antenne Bayern am Lazy Sunday Lovesick. Ein schönes Wochenende wünscht euch Kati Kleff. 2 Tage noch, dann ist Schulanfang bei uns in Bayern. Über 100.000.

0: Station und du bist Schulweghelferin.
1: Ja, ich habe da bei uns in Taufkirchen-Vils seit 4 Jahren meinen festen Slot und stehe jeden Freitagmittag an einer Ampel. Und es ist so wichtig, dass Leute diesen Job machen, denn hier sind schon wirklich viele Autos über Rot gerauscht, beziehungsweise Kinder, die dann bei Rot losgehen wollen. Also hier zu helfen und sich die 20 Minuten vor oder nach der Schule Zeit zu nehmen für den sicheren Schulweg, finde ich mehr als sinnvoll.
0: Ja, unbedingt ganz, ganz wichtig, denn die Kleinen, klar, die sehen die Gefahr nicht, ne?
1: Nicht nur die Kleinen. Auch den älteren Schülern tut es manchmal ganz gut, wenn jemand am Straßenübergang steht. Wenn Laster oder große Landmaschinen vorbeidonnern, der Sog, der da entsteht, das unterschätzen die Kinder oft.
0: Mhm.
1: Und manchmal ist es auch mein Job, die Trödler ein bisschen anzutreiben. Ich mag es einfach und den Kindern hilft's. Deswegen wäre es wirklich schön, wenn sich jetzt zu Schuljahresbeginn auch wieder neue Mamas und Papas dafür finden.
0: Da bin ich ganz sicher, dass sich einige finden. Und für alle anderen gilt, Fuß bitte vom Gas, wenn die Erstklässler ab Dienstag wieder unterwegs sind, die Schülerinnen und die Schüler in Bayern. Wir werden euch natürlich auch sehr liebevoll, aber doch bestimmt daran erinnern. Euch einen schönen Sonntagmorgen jetzt.

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3: Das Antenne Bayern Verkehrszentrum. Wir wollen, dass ihr gut ankommt. 37:30. Eine Meldung von der A6 Nürnberg Richtung Heilbronn. Zwischen Schwabach West und Neuendettelsau laufen Reinigungsarbeiten. Die rechte Spur ist gesperrt. Die neuesten Blitzer bayernweit nur bei uns. Sie stehen auf der A8 Gersthofen, dann auf der B12 bei Kraftesried und in der Oberpfalz in Weiden auf der A93. Staus und Blitzer kostenlos melden 0800 994 9000.
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0: I'll be there for you. Das ist der Lazy Sunday an diesem 13. September mit Kati Kleff. Am nächsten Wochenende, da wird in der Landeshauptstadt um einen ganz besonderen Titel gekämpft. Es wird gesucht, der Münchner Müllmeister. Verschiedene Teams treten da gegeneinander an, sagt Mitorganisatorin Ludgera Evers von Rehab Republic.
1: Unser Ziel ist es, dass weniger Müll im öffentlichen Raum liegt. Und das können wir nur schaffen, wenn wir uns dessen bewusst sind überhaupt. Und dann unser Verhalten ändern. Das heißt, wir möchten am besten natürlich, dass der Müll gar nicht erst entsteht. Aber wenn er entsteht, dass er dann in den Mülleimern landet und nicht auf dem Boden.
0: Ach, das wäre doch schön. Insgesamt sind rund 40 Teams am Start und die können natürlich auch was gewinnen in verschiedenen Disziplinen.
1: Da geht es zum Beispiel um das größte Team, aber damit es gerecht ist, auch darum, wie effizient ist das Team. Das heißt, wir rechnen am Ende die Müllmengen auch auf die Anzahl der Teilnehmenden runter. Dann geht es natürlich um die meisten gefüllten Müllsäcke, die meisten Kippen, die meisten Kronkorken, die meisten Glasflaschen, aber auch, was ist der kurioseste Fund und was ist der schwerste Fund.
0: Von Freitag bis Sonntag geht die Müllmeisterschaft mit

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2: Nervige Anrufe und dann noch von einer Nummer, die du nicht kennst? 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Es war ein voll nettes Gespräch. 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
3: Das Antenne Bayern-Wetter in Wunsiedel in Oberfranken und auch in Germeringen, Oberbayern. 14 Grad, 15 sind es in Parsberg in der Oberpfalz. Im Süden Bayerns noch hier und da Sonne, in Franken schon mehr Wolken. Heute 16 bis 22 Grad, dann kommt ein ordentlicher Wind und es gibt auch Dauerregen. Wir sehen hier, von Norden zieht einiges rein und hat den Freistaat fest im Griff. Morgen im Norden Bayerns mehr Sonne, nach Südosten klingt der Regen allmählich ab. Die Temperaturen bleiben ähnlich.
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3: 8 Uhr ist es und hier ist Stefan Mack. Guten Morgen.
5: Guten Morgen. Die Vereinigten Arabischen Emirate investieren 10 Milliarden Euro in Bayern. Das hat Ministerpräsident Söder bekannt gegeben. Der Staatspräsident Scheich Mohammed bin Zayed war diese Woche deshalb in der Staatskanzlei zu Gast. Söder sprach von einem guten Tag für Bayern angesichts der Milliardeninvestitionen in Luft- und Raumfahrt, KI, Verteidigung und Auto.
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5: Kanzler Merz verliert mehr und mehr den Rückhalt in der Gesellschaft. Nach einer aktuellen Umfrage im Auftrag der Bild halten ihn 78% der Befragten für falsch auf dem Posten. Gerade mal noch jeder Siebte hält zu ihm. Die Probleme bei der Bahn sieht Bundesverkehrsminister Bilger als einen Faktor für die Unzufriedenheit im Land. Er will jetzt immerhin die abgeschaffte Familienreservierung wieder einführen. Man sei mit der Bahn dazu im Gespräch, sagte Bilger den Zeitungen der Funke Mediengruppe. Zum Sport. Der FC Augsburg sorgt in der Fußball-Bundesliga weiter für Wirbel. Das Team spielte gestern unentschieden gegen Leverkusen und bleibt damit ungeschlagen. Im Rampenlicht stand vor allem Doppeltorschütze Michael Gregoritsch. Er ist jetzt der FCA-Rekordtorschütze in Liga 1. Deshalb schmeißt der Österreicher jetzt eine Party für Mitspieler und Mitarbeiter des Vereins. Zu essen gibt's gute Käsekreiner aus seiner Heimat, erzählt er. Und was ihr heute noch erleben könnt, jetzt von unserer Bayern-Reporterin Julia Schmidt in Franken.
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6: Schönen Sonntag. Heute lädt der Fürther Stadtwald zum Stadtwaldfest ein, beim Hotel Forsthaus zum Vogelsang. Vereine und Verbände stellen den Lebensraum Wald mit seinen Leistungen und Wundern in den Mittelpunkt. Es gibt einen Gottesdienst, Begrüßung durch Stadtwaldpflegerin Christiane Stauber und Bürgermeister Markus Braun. Ein buntes Programm mit Infos zur Natur, Umweltschutz, Jagd, Imkerei und Mountainbiken, Führungen, Kutschenfahrten, Wissensquiz und Basteln für die Kinder. Dazu Musik von den Fürther Jagdhornbläsern und natürlich Essen und Getränke. Der Eintritt ist frei. Viel Spaß!
3: Das Antenne Bayern Verkehrszentrum. Wir wollen, dass ihr gut ankommt. Die A93 Regensburg Richtung Weiden zwischen Teuplitz und Schwandorf Süd. Hier ist die Richtungsfahrbahn blockiert. Ein defekter PKW und es wird ein Unfall aufgenommen. Die neuesten Blitzer bayernweit nun bei uns. Sie stehen auf der B12 bei Kraftesried, auf der A93 bei Weiden in der Oberpfalz und auf der B388 Niederbayern bei Bockhorn. Staus und Blitzer kostenlos melden 0800 994 9000.
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3: Und die wünscht euch einen maximal entspannten Sonntagmorgen. Kurz nach 8 ist es. Schönes Wochenende wünscht Antenne Bayern mit Purple.

0: Alex Warren, Ordinary. Das ist der Lazy Sunday auf Antenne Bayern. Es ist der 13. September. Einen schönen Start in diesen Sonntag wünscht euch Kati Kleff. Nach dem Urlaub ist vor dem Urlaub, ist mein Lieblingsmantra. Und vielleicht steht bei euch ja schon das nächste Abenteuer auf der Liste. Der Jakobsweg zum Beispiel. 3 Wochen zu Fuß durch Spanien, ernsthaft? Dafür muss man erstmal die Zeit haben. Vielleicht macht ihr es wie Sophie Fischer. Die ist Deutschlands bekannteste Indoor-Cycling-YouTuberin und online als Cycling-Sophie unterwegs. Und sie ist den Jakobsweg geradelt.
1: Das war für uns eine Alternative, die in unser Leben gepasst hat. Wir mussten leider zwischendurch auch so ein paar alternative Routen fahren, weil sich einiges ergeben hat, was wir nicht so geplant hatten, aber naja, ein guter Plan, sagen wir mal, ist nur so gut, wie flexibel er ist.
0: Und nach der Tour ist klar, auch auf dem Rad kommt das Pilgerfeeling an.
1: Wenn man beruflich recht eingespannt ist und auch viele Schicksalsschläge ertragen musste, ist es manchmal ganz schön zu sehen, wie wundervoll die Welt doch ist, wenn man diese Einflüsse von außen nicht hat. Dieses immer höher, schneller, weiter, immer anstrengender. Und klar war das eine anstrengende Reise, darum geht's nicht. Aber trotzdem hat es uns so ein bisschen geerdet, gerade mental.
0: Und es war sicher nicht das letzte Mal Radpilgern für Sophie. Schaut gerne mal bei ihr vorbei auf Instagram unter cycling.

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2: Das Antenne Bayern Verkehrszentrum. Wir wollen, dass ihr gut ankommt. Achtung bitte, die A70 Bamberg Richtung Bayreuth. Hier zwischen Stadelhofen und Schirradorf eine noch ungesicherte Unfallstelle. Es liegen Gegenstände auf der Autobahn. Und Unfallaufnahme auch auf der A93 Regensburg Richtung Weiden zwischen Teuplitz und Schwandorf Süd. Die neuesten Blitzer bayernweit nur bei uns. Sie stehen auf der B12 Höhe Kraftisried, auf der A93 bei Weiden in der Oberpfalz und in Mittelfranken A73 bei Erlangen. Wenn ihr noch was entdeckt habt, Staus oder Blitzer, gebt kurz gern Bescheid. 0800 994
0: 9000.
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0: Sheeran erzählt seine Lebensgeschichte in Castle on the Hill. Das ist der Lazy Sunday auf Antenne Bayern heute mit Kati Kleff. Nicht mal mehr eine ganze Woche, dann ist die Landeshauptstadt wieder im völligen Ausnahmezustand. Die Wiesen startet, die Vorfreude steigt, auch bei Antenne Bayern Pfarrer Rainer Maria Schießler.
1: Wenn du das erwachsen siehst, natürlich von der Vernunft her musst du sagen, es ist irre. Für 16 Tage da eine halbe Stadt hinzustellen, die größte Baustelle Europas, die da momentan da ist. Aber wenn du dann die Menschen siehst, die das Leben feiern, dann lohnt sich der Aufwand sehr.
0: Schießler hat selber viele Jahre tatsächlich auf der Wiesn bedient. Also kleiner Tipp, wie macht die Wiesn am meisten Spaß?
1: Naja, der Rat ist, bleibt immer vernünftig. Ich gehe da nicht raus, um mich zu besaufen, sondern um zu genießen. Du wirst nicht daran gemessen, wie viel Promille du verträgst, sondern genieße den Moment, an den Tisch sich zu setzen, wo Platz frei ist, Menschen kennenzulernen. Man sagt, ich schon Wiesn-Ehen verheiratet. Das sollen die stabilsten sein, die es gibt, gell?
0: Ja, da bin ich gespannt. Für alle Singles, ab auf die Wiesn. Nächsten Samstag geht's los. Wenn ihr euch schon mal warm

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6: Sonntagvormittag auf Antenne Bayern und hier ist der Blick aufs Antenne Bayern Wetter. In Meinerschaff in Unterfranken und in Unterhaching in Oberbayern 16 Grad, 14 Uhr sind es in Floss. In der Oberpfalz in Franken viele Wolken, Wind und Meerregen südlich der Donau, dann später ebenfalls schauerartiger Regen bei 16 bis 24 Grad.
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6: Kurz nach 9 ist es und hier ist für euch Stefan Nack. Guten Morgen.
7: Schönen guten Morgen. Der Landkreis Augsburg hat 14 neue umweltschützende Gärten. Der Freistaat zeichnet immer wieder sogenannte Naturgärten aus. Dafür müssen aber einige Anforderungen erfüllt sein. Pflanzenschutzmittel sind tabu, genauso wie zum Beispiel chemische Dünger. Bewässerung durch Regenwasser oder Gemüseanbau gibt dagegen Pluspunkte. Ziel ist es, unter anderem die Artenvielfalt zu schützen, indem Rückzugsecken und Lebensräume für Vögel oder Insekten geschaffen werden.
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7: Der geplante Börsengang von ChatGPT-Entwickler OpenAI wird verschoben und in diesem Jahr nicht mehr stattfinden. Firmenchef Sam Altman verweist auf die aufgeheizte Debatte um Gefahren künstlicher Intelligenz und sagt, man wäre schlecht beraten, genau jetzt an die Börse zu gehen. Hintergrund sind wachsende Sorgen vor unkontrollierbarer KI und Proteste gegen den Bau riesiger Rechenzentren in den USA. Forscher haben jetzt eine seltene Spur eines ausgewachsenen Tyrannosaurus Rex entdeckt, mit vier riesigen Fußabdrücken, jeder fast einen Meter lang. Die Abfolge gilt als erste bekannte Schrittspur eines ausgewachsenen T-Rex. Das Tier, gefunden in den USA, dürfte etwa 4 Meter Hüfthöhe gehabt haben und mit rund 5 bis 7 Kilometern pro Stunde unterwegs gewesen sein. Zum Sport. Der Sensationsaufsteiger empfängt den deutschen Rekordmeister. Das Duell zwischen der SV Elversberg und dem FC Bayern München ist das ungewöhnliche Topspiel des dritten Spieltags in der Fußball-Bundesliga. Nach ihrem erfolgreichen Saisonstart mit 2 Siegen steht Elversberg vor dem Spiel heute in der Tabelle sogar 2 Punkte vor den Bayern. Um 17.30 Uhr geht's los. Und was ihr heute noch erleben könnt, jetzt von unserer Bayern-Reporterin Tanja Hugger in Niederbayern.
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8: Schönen Sonntag. Hier in Passau ist heute Hafenfest. Das wird richtig spannend, denn die Besucher können Schiffe besichtigen. Oder es gibt die Möglichkeit, mit dem Autokran ganz weit nach oben zu fahren. Da hat man dann einen tollen Ausblick auf den Hafen. Oder es gibt Wasserski-Vorführungen. Die Kinder können einen Lokführerschein machen. Also da dürfen sie so richtig mit einer Rangierlok und einem Minibagger selbst an Steuer. Und natürlich können alle hier mal Schifferl fahren.
6: Verkehrszentrum. Wir wollen, dass ihr gut ankommt. Jetzt um kurz nach 9 die A70 Bamberg Richtung Bayreuth zwischen Stadelhofen und Schirradorf Unfall. Die A93 Regensburg Richtung Weiden zwischen Teuplitz und Schwandorf Süd. Auch hier ein Unfall. Bitte Vorsicht. Die neuesten Blitzer bayernweit nur bei uns. Sie stehen am Südpark in Neuburg an der Donau, auf der B85 bei Heinersreuth und auf der A8 Höhe Gersthofen. Staus und Blitzer kostenlos melden 0800 994
1: 9000. 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
6: Ich wünsche euch einen wunderbaren Sonntagvormittag. Hoffe natürlich, dass ihr ja den Sonntag noch ein bisschen entschleunigt verbringen könnt, bevor es dann nächste Woche wieder losgeht mit dem ganz normalen Leben nach 6 Wochen Sommerferien in Bayern. Also genießt die letzten Stunden gemeinsam und nehmt Harry Styles mit an Bord. Hier

Der Lazy Sunday auf Antenne Bayern mit neuer Musik von Tame Impala, Dracula. Schönen Sonntagvormittag wünscht euch Kati Kleff. Vielleicht sitzt ihr gerade in diesem Moment beim Frühstück oder ihr seid schon auf dem Weg irgendwo hin, um noch einen kleinen Familienausflug zu machen, bevor die Sommerferien zu Ende gehen. Wo auch immer ihr seid, ich freue mich, dass wir euch begleiten dürfen. Jetzt mit Self Control, den kennt ihr natürlich von Laura Branigan oder auch von Raff, ein absoluter Monsterhit in den 80ern. Aber kennt ihr ihn auch schon in der Version von Ron van den Beuken? Was? Noch nicht? Na gut, hier ist er. Self Control auf Antenne Bayern.

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5: Bayern Verkehrszentrum. Wir wollen, dass ihr gut ankommt. Die A70 Bamberg Richtung Bayreuth zwischen Stadelhofen und Schirradorf. Unfall. Die A73 Nürnberg-Bamberg zwischen Möhrendorf und Beiersdorf Nord. Achtung, hier sind Personen auf der Autobahn. Und die A93 Regensburg Richtung Weiden. Unfall zwischen Teuplitz und Schwandorf Süd. Die neuesten Blitzer bayernweit nur bei uns. Sie stehen auf der A93 Höhe Altenstadt an der Waldnaab, dann in Schwaben, auf der A8 bei Gersthofen und auf der B12 Höhe Kraftisried. Staus und Blitzer könnt ihr kostenlos melden 0800 994 9000.
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sage einen wunderschönen guten Morgen, liebe Schülerinnen und Schüler in Bayern. 2 Tage habt ihr noch, also genießt die letzten Momente der Sommerferien in vollen Zügen. Jetzt mit einer Unplugged-Version von The Calling. Schönen Sonntag!

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3: Sonntagvormittag um 10 Uhr. Es ist schon ein bisschen herbstlich draußen. 18 Grad in der Landeshauptstadt, 16 in Obertraubling, in der Oberpfalz, 15 Grad in Strohlendorf in Oberfranken. Heute viele Wolken von Norden her, kommen fette, gussartige Regenschauer zu uns. Im Süden bleibt es am längsten freundlich und trocken. Morgen dann im Norden schöner, im Südosten klingt der Regen nur allmählich ab.
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3: 10 Uhr ist es und hier ist Stefan Lang. Guten Morgen.
5: Hallo Kathi. Bayerns Großstädte schneiden im digitalen Städtevergleich des Verbands Bitkom bundesweit richtig gut ab. Verglichen wurden 83 Großstädte in Deutschland. München liegt nach Stuttgart auf Platz 2. Nürnberg landet auf Platz 4. Bei der digitalen Verwaltung holt Nürnberg bundesweit sogar Rang 1. Der Smart City Index nimmt auch zum Beispiel öffentliche WLAN-Angebote oder die digitale Ausstattung von Schulen unter die Lupe.
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5: Die großen US-KI-Firmen wollen das Tempo bei der Entwicklung bremsen. In den letzten Wochen hatte es immer wieder spektakuläre Hacking-Attacken durch künstliche Intelligenz gegeben. Das Unternehmen Anthropic warnt, ein KI-Schwarm könne das Internet angreifen und riesigen Schaden anrichten. Der Chef fordert eine branchenweite Pause. OpenAI-Chef Altman und Elon Musk unterstützen den Vorstoß. Vor der Küste Indonesiens werden nach einem Fährunglück in der Javasee noch fast 130 Menschen vermisst. Rettungskräfte konnten bislang 115 Menschen aus dem Wasser holen. Eine Person wurde tot geborgen. Die Suche läuft bei rauer See weiter. Die Fähre hatte insgesamt 243 Menschen an Bord. In der Nacht riss während eines Unwetters der Funkkontakt ab. Heute ist Tag des offenen Denkmals. In ganz Deutschland öffnen mehr als 6.000 historische Gebäude, die sonst oft nicht zugänglich sind. Auch in Bayern können Interessierte zahlreiche Kirchen, Rathäuser, Werkstätten oder Wohnhäuser besichtigen. Im Mittelpunkt steht diesmal Bamberg. Hier findet die zentrale Eröffnungsveranstaltung statt. Und was ihr heute noch erleben könnt, jetzt von unserem Bayern-Reporter Leon Stojanovic in Schwaben.
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6: Schönen Sonntag. Eichach ist heute wieder eines der Highlights für Geschichtsfans. Die mittelalterlichen Markttage sind wieder da. Ein Schmied hämmert auf seinem Amboss, Hexen brauen magische Tränke und viele verschiedene Gaukler laufen durch die Gassen und das alles natürlich in den passenden Kostümen. Der ein oder andere Ritter ist hier also auch mal unterwegs. Und dazu gibt's natürlich noch eine ordentliche Menge Met.
3: Antenne Bayern Verkehrszentrum. Wir wollen, dass ihr gut ankommt. Die A8 München Richtung Salzburg. Zwischen Traunstein-Siegsdorf und Anger 5 Kilometer Stau. Da seid ihr in 12 Minuten durch. A9 Nürnberg Richtung Berlin. Zwischen der Raststätte Fränkische Schweiz, Pegnitz Ost und Rockau. Hier ein Unfall auf der rechten Spur. Außerdem Gegenstände auf der Autobahn. Und Unfall auch auf der A93 Regensburg Richtung Weiden. Zwischen Teuplitz und Schwandorf Süd. Die neuesten Blitzer bayernweit nur bei uns stehen auf der B2 bei Langweid am Lech, auf der B12 bei Ehring und in Niederbayern auf der B11 Höhe Deggendorf. Staus und Blitzer kostenlos melden 0800 994 9000.
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3: Aber den wünsche ich euch wirklich von Herzen, diesen entspannten Sonntag. Lasst euch gut gehen. Wir begleiten euch mit Holly Humberstone.

auf Antenne Bayern mit Taylor Swift und Anti-Hero. Einen schönen Sonntagvormittag wünscht euch Kati Kleff. An Sonntagen chillen wir gemeinsam, nehmen den Fuß vom Gas nach einer oft anstrengenden Woche und einer oft anstrengenden Woche, die noch vor uns liegt. Also lasst euch gut gehen heute, sorgt gut für euch, macht was, was euch Freude bereitet und freut euch jetzt gemeinsam mit mir über diesen jungen Künstler hier. Ich liebe den Sound von Tom O'Dell. Hier ist Another Love.

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2: Das Antenne Bayern Verkehrszentrum. Wir wollen, dass ihr gut ankommt. Es ist das letzte Reisewochenende in den großen Sommerferien. Deswegen in der Luft der Antenne Bayern und ADAC Verkehrsflieger. Im Cockpit Robert Sandler.
3: Ja, servus Kathi. Hi. Einen wunderschönen guten Morgen. Zuerst einmal aus dem Cockpit. Der erste Eindruck aus dem Cockpit bezieht sich auf die A8 München-Salzburg. Und zwar hier in dem Bereich des Inntal-Dreiecks. Der Blick nach unten, ja, schaut gut aus soweit, wie man sagt. Störungsfreier, fließender Verkehr in beiden Richtungen. Und dann bleibt die Hoffnung, dass es so bleibt den ganzen Tag über. Und mit dieser Info wieder zurück zu dir ins Studio.
2: Danke dir, lieber Robert. Leider bleibt es nicht so, denn nur ein Stückchen weiter auf der A8 Richtung Salzburg zwischen Traunstein, Siegsdorf Ost und Anger. Da haben wir schon 7 Kilometer Stau und 25 Minuten Zeitverlust. Die A9 Nürnberg Richtung Berlin zwischen Pegnitz und Trockau. 3 Kilometer Stau, da verliert ihr momentan knapp 1 Stunde. Da ist ein Unfall passiert. In der Gegenrichtung auf der A9 Berlin Richtung Nürnberg zwischen Bayreuth Süd und Trockau. Auch hier 2 Kilometer, dauert 1/2 Stunde länger. Die neuesten Witzer bayernweit nur bei uns. Sie stehen in Neuburg an der Donau am Südpark und auf der B85 bei Einersreuth sowie auf der B2 bei Langenweid am Lech. Staus und Witzer kostenlos melden 0800 994 9000.
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Samstag mit Antenne Bayern und dem Lazy Sunday wünscht euch Kati Kleff gleich 10:45 eine exzellente Zeit für ein Weißwurstfrühstück oder ein schönes, ausgiebiges Brunch jetzt mit Axel und Grosso.

auf Antenne Bayern. Nico Santos, Why Don't You Stay? 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
6: Hey, geht's euch auch so? Wenn eine Nummer bei euch anruft, die ihr nicht kennt, bin ich erstmal vorsichtig. Da muss man echt aufpassen. Manchmal ruft aber auch jemand von der Marktforschung an. Und da geht's nur um eure Meinung. Zum Beispiel, wie oft hört ihr Radio oder was wollt ihr im Radio gerne hören? Die rufen immer mit einer Nummer an, die euch auf dem Display angezeigt wird. Und ganz wichtig, die wollen garantiert kein Geld von euch, sondern wirklich nur Antworten zu eurer Mediennutzung. Also, macht mit. Ich hab's auch schon gemacht.
7: Das Antenne Bayern-Wetter an diesem Sonntag in Haar in Oberbayern 20 Grad, 15 sind es in Sulzbach-Rosenberg in der Oberpfalz und auch bei euch in Memmelsdorf in Oberfranken. Heute noch im Süden freundlich, ansonsten jetzt im Norden Bayerns schon viele dicke Regenwolken und auch schauerartiger Regen. Später zieht dann dieser Regen auch Richtung Süden, morgen dafür im Norden mehr Sonne, im Südosten hört der Regen dann Richtung Nachmittag auf.
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7: 11 Uhr ist es, hier ist Stefan Mack.
9: Hallo Kathi. In Zeitlan bei Regensburg entsteht gerade ein ganz besonderes soziales Zukunftsprojekt. Der Verein für Körper- und mehrfach behinderte Menschen baut dort ein Zentrum für Tiertherapie. Heißt, Pferde, Ponys und Schafe helfen dabei, dass es den Menschen körperlich und seelisch besser geht. Und das kommt schon jetzt super an. Das Projekt kostet insgesamt rund 5 Millionen Euro.
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9: CSU-Chef Söder erteilt Spekulationen über einen Kanzlerwechsel eine Absage und stellt sich klar hinter Friedrich Merz. Er sagte der Bild am Sonntag, ein anderer Kanzler stünde mit derselben SPD vor denselben Reformproblemen. Von der CSU werde es auf keinen Fall einen Kanzlersturz geben. In Rattelsdorf im Landkreis Bamberg hat die Polizei auf einen bewaffneten Mann geschossen und ihn am Bein verletzt. Der 38-Jährige war nach Zeugenangaben gestern mit zwei Messern unterwegs und ließ sich weder von Pfefferspray noch von Warnschüssen stoppen. Als er weiter auf die Beamten zulief, schossen sie. Der Mann kam ins Krankenhaus. Sein Motiv ist noch völlig unklar. Zum Sport. Der FC Augsburg sorgt in der Fußball-Bundesliga weiter für Wirbel. Das Team spielte gestern unentschieden gegen Leverkusen und bleibt damit ungeschlagen. Im Rampenlicht stand vor allem Doppeltorschütze Michael Gregoritsch. Er ist jetzt der FCA-Rekordtorschütze in Liga 1. Deshalb schmeißt der Österreicher jetzt eine Party für Mitspieler und Mitarbeiter des Vereins. Zu essen gibt's gute Käsekreiner aus seiner Heimat, sagt er. Und was ihr heute noch erleben könnt, jetzt von unserer Bayern-Reporterin Tanja Hugger in der Oberpfalz.
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10: Schönen Sonntag. Ja, es herbstelt und da stehen unsere Drachenfans in den Startlöchern. Hier auf der Tremmelhauser Höhe in Lappersdorf ist heute Drachenfest. Ja, das sieht bestimmt toll aus, wenn hier überall die bunten Drachen in der Luft tanzen. Jeder kann mitmachen. Außerdem gibt es noch einen Kinderflohmarkt. Da verkaufen die Kinder das, was sie nicht mehr brauchen.
7: Das Antenne Bayern Verkehrszentrum. Wir wollen, dass ihr gut ankommt. Es ist das letzte Reisewochenende in den großen Sommerferien. Deswegen auch heute in der Luft der Antenne Bayern und ADAC. Der Verkehrsflieger im Cockpit, Robert Sandler. Und jetzt wird's langsam voller.
11: Ja, servus Kathi. Aus dem Cockpit erkenne ich, dass der Reiseverkehr zunehmend ist, speziell in Fahrtrichtung Süden. Das heißt hier auf der A99 der Ostumgehung in Richtung Salzburg vor dem Autobahnkreuz München Süd. Bereits ab Hohenbrunn wird man eingebremst und dann im weiteren Verlauf auf der A8 ab Holzkirchen bis Weiher zähfließender Verkehr. Das heißt also, die Wartezeiten oder die Verzögerungen sind noch im einstelligen Minutenbereich. Aber wie gesagt, es ist nach wie vor zu erkennen, dass der Reiseverkehr speziell in Richtung Süden zunimmt. Damit wieder zurück zu dir ins Studio.
7: Danke, Robert. Guten Flug. Wir schauen gleich nochmal auf die A8. Vorher geht es allerdings auf die A7 Fürstenreuth Richtung Ulm. Zwischen Memmingen Süd und Dettingen an der Iller 7 Kilometer, verliert ihr 11 Minuten. Jetzt die A8 und zwar ein bisschen weiter Richtung Süden. München-Salzburg zwischen Traunstein-Siegsdorf Ost und Anger 8 Kilometer, 27 Minuten. In der Gegenrichtung zwischen Achenmühle und Rosenheim West 9 Kilometer zäh, 13 Minuten. Die A9 Nürnberg Richtung Berlin ist zwischen Pegnitz und Trockau nach einem Unfall komplett gesperrt. Aktuell 2 Kilometer Stau, dauert 17 Minuten länger. Und nochmal die A9, jetzt München Richtung Nürnberg, zwischen Manching und Denkendorf 17 Kilometer zäh, dauert 19 Minuten länger. Die neuesten Blitzer bayernweit nur bei uns. Die stehen in Schwaben auf der A8 bei Gersthofen, auf der A93 Höhe Weiden in der Oberpfalz und auf der B12 bei Kraftesried. Staus und Blitzer kostenlos melden 0800 994 9000.
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7: Schönen Sonntagvormittag, ihr Lieben.

Das ist der Lazy Sunday auf Antenne Bayern. Heute mit Kati Kleff, das letzte Wochenende in den großen Sommerferien. Dann beginnt der sogenannte Ernst des Lebens. Lassen wir es nicht zu ernst werden mit Humor. Und einer großen Portion Leichtigkeit geht doch manches viel, viel leichter. Wir begleiten euch entspannt und entschleunigt durch diesen Sonntag. Jetzt mit Lenny McDowell. 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
6: Das Antenne Bayern Verkehrszentrum. Wir wollen, dass ihr gut ankommt und beobachten den Verkehr auch an diesem Wochenende wieder aus der Luft mit dem Antenne Bayern und ADAC Verkehrsflieger. Im Cockpit sitzt Robert Sandler. Robert.
7: Ja, servus Kathi. Aus dem Cockpit eine Info zur A9 München in Fahrtrichtung Nürnberg und umgekehrt. Im Abschnitt zwischen München und Ingolstadt in beiden Richtungen momentan noch störungsfreier Verkehr. Speziell aber jetzt in Fahrtrichtung Nürnberg ab der Anschlussstelle Manching. Baustellenstau bis zur Anschlussstelle Lenting. Das heißt in Fahrtrichtung Nürnberg ab Langenbruck vorsichtig an Stauende ranfahren. Und das Ganze kostet etwa 20 Minuten mehr an Fahrzeit. Damit wieder zurück zu dir ins Studio.
6: Danke, Robert. Die weiteren Meldungen. Alle Staus aktuell länger als 15 Minuten. Die A7 Füssenreute Richtung Ulm zwischen Memmingen Süd und Dettingen an der Iller 7 Kilometer, 16 Minuten länger. A8 München Richtung Salzburg zwischen Traunstein, Siegsdorf Ost und Anger 7 Kilometer, 27 Minuten mehr. Die A9 Nürnberg Richtung Berlin ist komplett gesperrt zwischen Pegnitz und Trockau. Aktuell 5 Kilometer Stau. Ihr verliert hier 33 Minuten. In der Gegenrichtung zwischen Bayreuth Süd und Trockau 3 Kilometer, 23 Minuten. Und leider ebenfalls gesperrt ist die A93 Weiden Richtung Regensburg. Zwischen Schwandorf Süd und Teublitz. Auch hier eine noch ungesicherte Unfallstelle. Bitte denkt unbedingt an die Gasse für die Rettungs- und die Einsatzfahrzeuge. Die neuesten Blitzer bayernweit nur bei uns stehen auf der B2 bei Mertingen, auf der B177 bei Scharnitz und einer kommt von euch.
8: Ja, servus, das ist der Georg. Ich bin unterwegs auf der B300 von Langenbruck Richtung Geisenfeld und mitten im Holz steht der Blitzer bei 100. Also, jetzt aufpassen.
6: Danke. 0800 994 9000, wenn ihr noch was entdeckt habt. Staus oder Blitzer, gute Fahrt.
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Louis Capaldi auf Antenne Bayern und Forget Me. Schönen Sonntagvormittag mit dem Lazy Sunday. Wünscht euch Kati Kleff. Jetzt Alexandra Stan mit ihrem Monster-Hit Mr. Saxo Beat. Und ihr werdet es nicht glauben, der funktioniert auch unplugged. Schönes Wochenende.

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8: Das Antenne Bayern-Wetter. Ja, heute Nachmittag bleibt es meist grau mit stellenweise immer mal wieder ein bisschen Regen. Außer ganz im Süden Bayerns. Da scheint gerade sogar die Sonne. Dazu sind dann bis zum Nachmittag noch 23 Grad drin. Gerade sind es am Tegernsee in Oberbayern 20 Grad. In Neumarkt in der Oberpfalz 16 Grad. Und in Münchberg in Oberfranken haben wir 14 Grad. Morgen starten wir dann erst mit vielen Wolken und Regen. Aber gegen Nachmittag wird es dann doch nochmal schöner. Und die Sonne kommt auch raus.
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8: Um 12 Uhr mit Stefan Mack. Hi.
9: Hi, Jule. Die Vereinigten Arabischen Emirate investieren 10 Milliarden Euro in Bayern. Das hat Ministerpräsident Söder bekannt gegeben. Der Staatspräsident Scheich Mohammed bin Zayed war diese Woche deshalb in der Staatskanzlei zu Gast. Söder sprach von einem guten Tag für Bayern angesichts der Milliardeninvestitionen in Luft- und Raumfahrt, KI, Verteidigung und Auto.
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9: Die großen US-KI-Firmen wollen das Tempo bei der Entwicklung bremsen. Das Unternehmen Anthropic warnt, ein KI-Schwarm könnte das Internet angreifen und riesigen Schaden anrichten. Der Chef fordert eine branchenweite Pause und will unabhängige Beobachter dauerhaft ins Unternehmen lassen. OpenAI-Chef Altman und Elon Musk unterstützen den Vorstoß. Pläne der Deutschen Bahn, ab 2028 weniger Regionalzüge zwischen Augsburg und München fahren zu lassen, stoßen auf Protest. Landräte, der Augsburger Oberbürgermeister Freund und viele Pendler warnen, die wichtige Pendlerstrecke sei jetzt schon voll. Die Bahn will auf der überlasteten Strecke mehr ICE fahren lassen, spricht aber von einem laufenden Verfahren ohne endgültige Entscheidung. Zum Fußball. Der erste Trainerwechsel in der neuen Bundesliga-Saison ist perfekt. Eugen Polanski ist nicht mehr Coach von Borussia Mönchengladbach. Das hat der Verein gerade bestätigt. Einen Tag nach dem 0:5 in Freiburg wurde er freigestellt. Assistent Jan-Moritz Lichte werde die Mannschaft zunächst übergangsweise übernehmen. Und was ihr heute noch erleben könnt, jetzt von unserem Bayern-Reporter Oskar Otten in Oberbayern.
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10: Schönen Sonntag. Hier in München könnt ihr heute Abend Party mit Sport verbinden. Ab 19 Uhr steigt in der Halle E im Gasteig HP8 die Ping-Pong-Night. 12 Tischtennisplatten stehen da bereit und laden zum Rundlauf, Einzel- oder Doppelmatches ein. Und während ihr euch sportlich mit anderen messt, legen 2 DJs Hausmusik auf. Wer also gerade mal Pause am Schläger hat, kann einfach tanzen. Auch Kids sind willkommen, für sie gibt's kleinere Platten und Schläger.
8: Das Antenne Bayern Verkehrszentrum. Wir wollen, dass ihr gut ankommt und auch an diesem Wochenende beobachten wir den Verkehr wieder für euch aus der Luft mit dem Antenne Bayern und ADAC Verkehrsflieger. Ich würde sagen, wir schalten mal direkt ins Cockpit. Hi Robert.
3: Ja, hallo Juli. Aktuelle Information zur A9 München-Nürnberg aus dem Cockpit nochmal. Und zwar die Großbaustelle im Bereich Ingolstadt. Sorgt natürlich für eine Verzögerung. Und zwar beginnt es bereits unmittelbar nach der Anschlussstelle Manching. Und wenn man dann etwa 15 Kilometer die Raststätte Köschinger Forst erreicht hat, dann ist man durch. Das heißt, für diesen Streckenabschnitt muss man etwa eine knappe halbe Stunde mehr an Fahrzeit einrechnen. Und damit wieder zurück zu dir.
8: Danke dir. Dann Vorsicht auf der A93 Holledau Richtung Regensburg zwischen Armsberg und Hausen. Hier sind Personen auf der Straße. Dann haben wir eine Vollsperre auch auf der A93 Aberweiden Richtung Regensburg zwischen Schwandorf Süd und Teublitz. Außerdem ist hier eine ungesicherte Unfallstelle. Und es ist Rückreiseverkehr. Die Straßen sind voll, deshalb gibt es jetzt alle Meldungen ab einer Stauzeit von über 25 Minuten für euch. 8 Kilometer Stau auf der A8 München Richtung Salzburg zwischen Traunstein, Siegsdorf Ost und Anger plant hier am besten 32 Minuten mehr ein. Dann haben wir noch die A9 Berlin Richtung Nürnberg zwischen Bayreuth Süd und Trockau. 26 Minuten kommen hier noch on top. Die neuesten Blitzer bayernweit nur bei uns. Für euch auf der B2 in Mertingen wird im 120er Bereich geblitzt und dann steht noch einer in Hohenlinden auf der B12. 70 sind hier erlaubt. Und wenn ihr noch was gesehen habt, ein Stau oder ein Blitzer, dann meldet es sehr, sehr gerne. Einfach kostenlos durch 0800 994 9000. 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
8: Hallo, ich hoffe, euch geht's allen gut und ihr genießt euren freien Tag. Lasst es euch heute richtig gut gehen und ich würde sagen, wir gehen's weiter entspannt an, jetzt mit Coldplay und

Antenne Bayern am Lazy Sunday mit Dermot Kennedy und Kiss Me Hello. Ich hoffe, ihr genießt alle euren Sonntag und an alle Schüler da draußen. Genießt vor allem eure letzten Ferientage. Macht nochmal genau das, was man vielleicht in der Schulzeit nicht unbedingt schafft. Trefft euch nochmal mit allen Freunden und vor allem geht's ganz entspannt an. Genau das machen wir jetzt auch mit California Dreamin'.

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5: Das Antenne Bayern Verkehrszentrum. Wir wollen, dass ihr gut ankommt. Und wir haben immer noch die Vollsperre auf der A93 Weiden Richtung Regensburg zwischen Schwandorf Süd und Teublitz. Außerdem ist hier nach wie vor die ungesicherte Unfallstelle. Und es ist Rückreiseverkehr. Die Straßen sind also voll. Deshalb gibt es jetzt alle Meldungen ab einer Stauzeit von über 30 Minuten für euch. Wegen der Vollsperre staut es sich auf der A93 Weiden Richtung Regensburg zwischen Schwandorf Mitte und Schwandorf Süd. Aktuell dauert es hier 70 Minuten länger. Dann die A7 Fulda Richtung Würzburg zwischen dem Fulda Dreieck und Bad Brückenau-Wildflecken. Hier dauert es 39 Minuten länger. Und die A9 München Richtung Nürnberg zwischen Manching und Denkendorf. Hier sagt die Antenne Bayern Echtzeitmessung, dass 33 Minuten noch on top kommen. Und dann haben wir natürlich noch die neuesten Blitzer bayernweit nur bei uns für euch. Geblitzt wird in Erlangen auf der A73. 100 sind hier erlaubt und in Zell am Main auf der B8 im 80er-Bereich. Und wenn ihr noch was gesehen habt, ein Stau oder ein Blitzer, dann meldet es sehr, sehr gerne einfach kostenlos durch unter der 0800 994 9000. Gute Fahrt!
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Linkin Park mit Castle of Glass hier auf Antenne Bayern. Hallo und einen schönen Sonntag euch. Ich bin Jule und ich weiß, bis Silvester ist noch ein bisschen hin, aber man kann ja nie früh genug Pläne machen, oder? Und wenn ihr jetzt noch nichts vorhabt und Leonie schon immer mal live sehen wolltet, sie steht nämlich am 31. Dezember im Olympia-Skistadion in Garmisch-Partenkirchen auf der Bühne, direkt nach dem Skispringen. Und ich würde sagen, das ist doch mal ein besonderes Silvester, oder? Heute gibt sie aber erstmal bei uns ganz entspannt hier am Lazy Sunday mit Faded Love in einer wirklich superschönen Akustikversion. 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
3: Das Antenne Bayern Wetter. Ja, heute meist grau und stellenweise auch immer mal wieder nass. So langsam zieht sich dann auch ganz im Süden zu. Aber allzu kalt wird es dann heute trotzdem nicht, mit Temperaturen bis zu 23 Grad. In Zwiesel in Niederbayern sind es gerade 17 Grad, in Aschaffenburg, Unterfranken 19 Grad und in Gersthofen in Schwaben haben wir aktuell 20 Grad. Morgen starten wir dann auch erstmal mit Wolken und Regen in den Tag, aber im Laufe des Nachmittags wird es dann doch nochmal deutlich freundlicher.
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3: Gleich ist es 13 Uhr und hier ist Yves Simon. Hallöchen.
5: Hallöchen. Christine Singer aus Regensburg ist mit der bayerischen Sprachwurzel ausgezeichnet worden. Der Bund Bayerische Sprache ehrt damit immer Menschen, die in der Öffentlichkeit konsequent Dialekt sprechen. Und Singer tut das. Sie ist Europaabgeordnete. Auch in Meetings und bei öffentlichen Auftritten alles auf Bayerisch. Sie steht jetzt in einer Reihe mit prominenten Preisträgern wie zum Beispiel Gerhard Polt oder auch mit dem früheren Papst Benedikt dem 16.
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5: Mit bis zu 170 Stundenkilometern ist ein 17-Jähriger in einem gestohlenen Auto vor der Polizei durch Passau geflüchtet. Er hat dabei eine Straßensperre durchbrochen und ist auch auf einen Beamten zugerast. Die Einsatzkräfte haben daraufhin auf den Wagen geschossen. Kurz danach ist der Jugendliche verunglückt. Er wurde leicht verletzt festgenommen. Beim Autobauer Volkswagen sind bisher mehr als 30.000 Bestellungen für den neuen vollelektrischen Polo eingegangen. Das übertrifft die Erwartungen bei weitem, insbesondere in Deutschland. Die hohe Nachfrage führt jetzt sogar dazu, dass die Lieferzeiten teilweise länger sind. Deswegen soll jetzt die Produktion hochgefahren werden. Endlich mal was Positives für die VW-Beschäftigten. Und in der Fußball-Bundesliga kommt es heute zu einem ungewöhnlichen Topspiel. Der Sensationsaufsteiger Elversberg empfängt den FC Bayern. In der Tabelle, da stehen die Saarländer nach 2 Spieltagen sogar vor den Bayern. Anstoß ist um 17.30 Uhr. Schon um 3:30 spielt Leipzig gegen Hamburg. Und was ihr heute noch erleben könnt, jetzt von unserem Bayern-Reporter Leon Stojanovic in Schwaben.
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6: Schönen Sonntag. Eichach ist heute wieder eines der Highlights für Geschichtsfans. Die mittelalterlichen Markttage sind wieder da. Ein Schmied hämmert auf seinem Amboss, Hexen brauen magische Tränke und viele verschiedene Gaukler laufen durch die Gassen und das alles natürlich in den passenden Kostümen. Der ein oder andere Ritter ist hier also auch mal unterwegs. Und dazu gibt's natürlich noch eine ordentliche Menge Met.
3: Das Antenne Bayern Verkehrszentrum. Wir wollen, dass ihr gut ankommt. Vorsicht auf der A93 Regensburg Richtung Holledau. Zwischen Hausen und Abensberg. Hier sind aktuell Personen auf der Straße. Wir bleiben auf der A93. Hier ist nach wie vor die Vollsperre. Weiden Richtung Regensburg zwischen Schwandorf Süd und Teublitz. Und das ist Rückreiseverkehr. Die Straßen sind also voll. Deshalb gibt es jetzt alle Meldungen ab einer Stauzeit von über 30 Minuten für euch. Wegen der Vollsperre staut es sich aktuell auf 5 Kilometer auf der A93 Weiden Richtung Regensburg zwischen Schwandorf Nord und Schwandorf Süd. 87 Minuten dauert es hier aktuell länger. Dann haben wir 12 Kilometer Stau auf der A7 Fulda Richtung Würzburg zwischen dem Fuldaer Dreieck und Bad Brückenau Wildflecken. Die Antenne Bayern Echtzeitmessung sagt, 57 Minuten kommen hier on top. Und dann nochmal von der A7, jetzt aber Würzburg Richtung Fulda zwischen Bad Kissingen, Obertulber und Bad Brückenau Volkers. Plant hier am besten 36 Minuten mehr ein. Und dann haben wir natürlich noch die neuesten Blitzer bayernweit nur bei uns für euch. Geblitzt wird in Geisenfeld auf der B300 im 100er Bereich. Und Steffi hat auch noch was gesehen.
7: Auf der B289 in Burgkunststadt Richtung Lichtenfels auf Höhe des Philipsmarkt.
3: Danke dir. Und wenn ihr auch noch was gesehen habt, einen Stau oder einen Blitzer, dann meldet es sehr, sehr gerne einfach kostenlos durch 0800 994 9000.
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3: Hello, und bei Marc Forster, da läuft's gerade. Er hat schon eine neue Single angekündigt und die heißt Cool, finde ich, passt zu ihm. Erste Snippets gibt's auf Instagram. Ich finde, es klingt sehr, sehr nice.

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Also ich finde, das Wetter heute ist eigentlich perfekt für alles, oder? Noch eine kleine Runde raus für einen Sonntagsspaziergang. Oder man bleibt einfach auf der Couch und schafft es vielleicht endlich mal, das Buch zu lesen, was man sonst die ganze Zeit vor sich her schiebt. Also macht's euch heute richtig schön.

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12: Das Antenne Bayern Verkehrszentrum. Wir wollen, dass ihr gut ankommt und auch an diesem Wochenende beobachten wir den Verkehr wieder für euch aus der Luft mit unserem ADAC und Antenne Bayern Verkehrsflieger. Ich würde sagen, wir schalten direkt mal ins Cockpit. Hi Robert, was gibt's Neues?
13: Ja, servus Juli. Aus dem Cockpit nochmal die Information aktueller Art zur A9 München in Fahrtrichtung Nürnberg. Nach wie vor ist an der Großbaustelle im Großraum Ingolstadt in Fahrtrichtung Nürnberg das Ganze eingebremst. Das heißt also, man braucht hier zwischen Ingolstadt Ost und Lenting etwa 23 Minuten mehr. Tendenziell ist aber festzustellen, dass der Verkehr in Fahrtrichtung Nürnberg rückläufig ist. Das Stauende wird also immer näher Ingolstadt. Und ergänzend dazu, speziell die Ausfahrt Lenting ist überlastet, und zwar speziell aus diesen Anfahrstraßen raus. Also nicht, um die Autobahn zu verlassen, sondern alle wollen wieder auf die A9 zurück. Und deshalb ist die Anschlussstelle Lenting etwas überlastet. Das war's aus dem Cockpit und damit wieder zurück zu dir.
12: Danke dir, Robert. Dann Vorsicht auf der A3, Passau Richtung Nürnberg zwischen Garham, Vilshofen und Ingsbach. Hier ist ein brennendes Fahrzeug und Personen befinden sich noch auf der Straße. Dann haben wir noch die A93, die Vollsperre wurde hier aufgehoben. Weiden Richtung Regensburg zwischen Schwandorf Süd und Teuplitz. Der Verkehr wird aktuell an der Unfallstelle vorbeigeleitet. Deshalb staut es sich aktuell aber noch zwischen Schwandorf Nord und Schwandorf Süd. 47 Minuten dauert es hier noch länger. Ja, es ist Rückreiseverkehr, die Straßen sind voll, deshalb haben wir jetzt nochmal alle Meldungen ab einer Stauzeit von über 30 Minuten für euch. 12 Kilometer Stau auf der A7, Fulda Richtung Würzburg zwischen dem Fulda Dreieck und Bad Brückenau Wildflecken, plant hier 44 Minuten mehr ein. Dann bleiben wir auf der A7, aber Würzburg Richtung Fulda zwischen Bad Kissingen, Obertulber und Bad Brückenau Volkers. Die Antenne Bayern Echtzeitmessung sagt hier, dass 35 Minuten noch on top kommen. Und die neuesten Blitzer bayernweit nur bei uns. Ein Blitzer steht in Langweid am Lech auf der B2 und 120 sind hier erlaubt. Wenn ihr noch was gesehen habt, einen Stau oder einen Blitzer, meldet es sehr, sehr gerne. Kostenlos durch 0800 994 9000. Gute Fahrt euch.
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Shawn Mendes mit YYY, Bayerns beste Musik hier auf Antenne Bayern am Lazy Sunday. Und der nächste Song, finde ich, der steht einfach für den Sommer. Ja, auch wenn der Herbst so langsam immer näher rückt. Ich glaube, ich bin nicht die Einzige, die noch nicht ganz bereit dafür ist. Also holen wir uns jetzt doch einfach mal den Sommer für eine Minute zurück. Passend jetzt zum Lazy Sunday Head and Heart in einer wirklich richtig schönen Akustikversion. Oh,

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5: Das Antenne Bayern-Wetter. Ja, heute ist irgendwie das perfekte Wetter, um ohne schlechtes Gewissen einfach ein bisschen länger auf der Couch zu bleiben. Es ist nämlich hauptsächlich grau am Nachmittag. Stellenweise kann es auch immer mal wieder kurz Regen geben. Aber die Temperaturen klettern noch auf bis zu 23 Grad. In Lauingen an der Donau in Schwaben sind es gerade 20 Grad. In Niederwehren, Unterfranken und in Landau an der Isar in Niederbayern 16 Grad jeweils. Morgen früh ist es dann erst noch ein bisschen durchwachsener. Gegen Nachmittag wird es dann aber deutlich schöner und vor allem sonniger.
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5: Um 14 Uhr mit Yves Simon. Hi.
7: Hi. Fahrraddiebstähle werden so gut wie nie aufgeklärt, aber das ändert sich jetzt, denn in der Oberpfalz, da testet die Polizei eine Methode, wie sie Fahrraddiebe ausfindig machen kann. In Regensburg stehen jetzt Lokräder mit GPS-Sendern. Klaut jemand dieses Fahrrad, dann wissen die Beamten in Echtzeit, wo das Bike ist. 5 Tatverdächtige sind so auch schon geschnappt worden.
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7: Auf der Bahnstrecke Augsburg-München könnten ab 2028 jeden Tag 12 Regio-Züge einfach ersatzlos wegfallen, damit der neue Schnellzug von Italo besser durchkommt. Die Bundesnetzagentur lässt den italienischen Anbieter ja in Deutschland zu und begründet das damit, dass die Preise eventuell günstiger werden könnten. Die Augsburger Oberbürgermeisterin Weber und mehrere Landräte finden, dass das ein fatales Signal an alle Bahnpendler ist. Bundeskanzler Merz fliegt heute nach Nordfinnland zu einem Arktis-Gipfel, bei dem mehrere europäische Staaten und die EU ihre Arktispolitik neu ausrichten wollen. Die Nordpolregion wird geopolitisch immer wichtiger. Dort liegen Bodenschätze. Das schmelzende Eis eröffnet außerdem neue Schifffahrtsrouten. Außerdem hat die Arktis ja auch militärstrategische Bedeutung. Zuletzt hatte zum Beispiel US-Präsident Trump immer wieder Ansprüche auf die dänische Insel Grönland angemeldet. Leverkusen und Mönchengladbach haben schon zu spüren bekommen, dass Bundesliga-Aufsteiger Elversberg definitiv kein leichter Gegner ist. Die zwei haben gegen die Saarländer schon verloren. Wie schlagen sich die Bayern? Ab 17.30 Uhr sind die Münchner in Elversberg zu Gast. Und was ihr heute noch erleben könnt, jetzt von unserer Bayern-Reporterin Julia Schmidt in Oberfranken.
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8: Schönen Sonntag. Heute ist im Landkreis Forchheim Tag des offenen Denkmals. Unter dem Motto Netzwerke, Denkmale und Infrastruktur könnt ihr historische Gebäude und Anlagen von innen erleben. Mit Führungen, Ausstellungen, Konzerten, Kaffee und Kuchen und sogar Fahrten mit der Dampfbahn Fränkische Schweiz. Mit dabei sind zum Beispiel die Kirche in Reuth, Schloss Jägersburg bei Eggolsheim und die Synagoge Ermreuth.
5: Das Antenne Bayern Verkehrszentrum. Wir wollen, dass ihr gut ankommt. Vorsicht auf der A7 Ulm Richtung Füssenreute zwischen Illertissen und Altenstadt an der Iller. Hier liegt ein Brett mit Nägeln auf der Straße. Ja, die Vollsperre auf der A93 Weiden Richtung Regensburg zwischen Schwandorf Süd und Teuplitz wurde aufgehoben. Der Verkehr wird aktuell an der Unfallstelle vorbeigeleitet. Trotzdem staut es sich deshalb aber noch zwischen Schwandorf Nord und Schwandorf Süd. 45 Minuten dauert es hier länger. Ja, und es ist Rückreiseverkehr, das heißt, die Straßen sind voll. Jetzt haben wir nochmal alle Meldungen ab einer Stauzeit von über 30 Minuten für euch. 12 Kilometer Stau haben wir auf der A7 Fulda Richtung Würzburg zwischen dem Fulda Dreieck und Bad Brückenau Wildflecken. 56 Minuten müsst ihr hier mehr einplanen. Dann bleiben wir auf der A7, jetzt aber Würzburg Richtung Fulda zwischen Bad Kissingen, Obertulber und Bad Brückenau Volkers. Hier sagt die Antenne Bayern Echtzeitmessung, dass es 35 Minuten länger dauert. Und die neuesten Blitzer bayernweit nur bei uns natürlich. Geblitzt wird in Brackenbach auf der B85 im 70er Bereich. Und in Augsburg steht auch noch einer im alten Postweg. 20 sind hier erlaubt. Und wenn ihr noch was gesehen habt, einen Stau oder einen Blitzer, dann meldet es sehr, sehr gerne einfach kostenlos durch 0800 994 9000.
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5: Hello. Ja, auch heute gilt wieder, keine großen Termine, kein Stress und einfach mal treiben lassen. Genau das machen wir heute alle zusammen. Und jetzt starten wir erstmal rein mit Kamerad und Be Mine.

Cyrus mit End of the World hier auf Antenne Bayern. Ja, und bei ihr passiert gerade einiges. Nächsten Freitag kommt schon ihr neues Album raus. Es soll eine ganz neue Ära werden. Und im Oktober spielt sie dann gleich 2 Shows im Hollywood Bowl. Ja, und vielleicht kommt sie danach ja auch nochmal bei uns in Deutschland vorbei. Ich wäre auf jeden Fall dafür. Und bis dahin machen wir es uns jetzt erstmal gemütlich, lehnen uns zurück und entspannen mit Everybody Wants to Rule the World heute.

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2: Wir haben gelernt, dass in Deutschland 60% die politische Brandmauer zur AfD verteidigen. Jeder Dritte in Bayern will, dass sie fällt. Wir haben erfahren, dass inzwischen jeder Dritte in Bayern sagt, Söder wäre der bessere Bundeskanzler. Und zum Start ins neue Schuljahr gibt es überraschende Antworten zur Frage, sollen die bayerischen Schüler zurück zu Stift und Schulbuch statt Tablets und Laptops?
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2: 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Eure Juliette Marischka.
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2: Das Antenne Bayern Verkehrszentrum. Wir wollen, dass ihr gut ankommt. Vorsicht auf der A99 Westumfahrung München Richtung Nürnberg zwischen dem Aubinger Tunnel und dem Kreuz München West. Hier liegt ein Reifen auf der Straße. Und ja, die Straßen sind nach wie vor voll. Deshalb gibt es jetzt alle Meldungen ab einer Stauzeit von über 25 Minuten für euch. Wir haben 13 Kilometer Stau auf der A7 Fulda Richtung Würzburg zwischen dem Fulda Dreieck und Bad Brückenau Wildflecken. 54 Minuten dauert es hier aktuell länger. Dann nochmal die A7, jetzt aber Würzburg Richtung Fulda zwischen Bad Kissingen, Obertulba und Bad Brückenau-Volkers. 32 Minuten kommen auch hier oben drauf. Und dann noch die A93, Weiden Richtung Hof zwischen Höchstädt und Schönwald. Hier sagt die Antenne Bayern Echtzeitmessung, dass es 26 Minuten länger dauert. Die neuesten Blitzer bayernweit nur bei uns haben wir natürlich auch noch für euch. In Vilsheim steht einer auf der B15 im 100er Bereich. Und dann wird am Spirkbrunnen in Kalchreuth im 50er Bereich geblitzt. Und wenn ihr noch was gesehen habt, einen Stau oder einen Blitzer, dann meldet es sehr, sehr gerne einfach kostenlos durch unter der 0800 994 9000. Eine gute und vor allem sichere Fahrt euch.
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Benson Boone mit Beautiful Things hier auf Antenne Bayern. Und jetzt kommen wir zu einem Duo, das gleich mehrere Generationen zusammenbringt. Elton John und Dua Lipa. Also das ist doch mal ein absolutes Power-Duo, oder? Zwei komplett unterschiedliche musikalische Welten, die bei Cold Heart zusammenkommen und einfach richtig gut funktionieren. Und hier ist er jetzt in einer richtig schönen Akustikversion, passend zum Lazy Sunday.

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2: Das Antenne Bayern-Wetter. Ja, so langsam zieht sich's auch ganz im Süden immer mehr zu. Die Sonne schafft es leider nur ab und zu mal durch die Wolken durchzukommen. Und am Nachmittag bleibt's dann doch meist grau mit stellenweise Schauern. In Wasserburg am Inn in Oberbayern sind's gerade 20 Grad. In Gunzenhausen in Mittelfranken haben wir 18 Grad. Und in Roding in der Oberpfalz 17 Grad. Die Nacht wird dann vor allem im Süden ordentlich nass. Morgen Nachmittag, da gibt's dann aber den Lichtblick. Da wird es schöner mit einem Mix aus Sonne und Wolken.
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2: Jetzt ist es 15 Uhr und hier ist Yves Simon. Hi.
4: Einen schönen Sonntag euch. Die Geschichte rund um Neu-Ulm und Ulm kann jetzt auch digital erforscht werden. Über 100 Geschichtsstelen, also sowas wie Infotafeln ist das, das Ganze zu historischen Orten und Persönlichkeiten, die sind jetzt auch online verfügbar. Die Punkte wurden alle in einer Karte zusammengefasst und können von überall aus genutzt werden. Wer einen Infotext lesen möchte, klickt einfach auf einen hervorgehobenen Punkt und bekommt dann eine Textdatei angezeigt. Die kann von jedem einfach runtergeladen werden.
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4: Der Entwickler von ChatGPT OpenAI verschiebt seinen geplanten Börsengang. Firmenboss Sam Altman hat gerade Wichtigeres zu tun als den Gang aufs Parkett. Es geht um die Sicherheit. Gemeinsam mit Rivalen wie Anthropic stellt OpenAI zwar Bewertungen nahe der Billion-Dollar-Marke an, aber OpenAI will erstmal offene Risiken bei künstlicher Intelligenz angehen. Die Firmenchefs in der Branche sind sich einig, dass die KI-Entwicklung verlangsamt werden muss. Das war anscheinend kein passionierter Naturliebhaber da im Allgäu. In Bad Hindelang hat ein völlig verängstigter Wanderer die Polizei angerufen, weil er angeblich von einem Bären verfolgt wird. Sogar übers Telefon waren die Tierrufe laut zu hören. Die Polizisten haben schon mit dem Hörer am Ohr erkannt, das ist ein Hirsch, der da röhrt. Ist gerade Brunftszeit. Ein bisschen gutes Zureden und der Mann konnte dann weiter wandern. Schon am dritten Spieltag der Fußball-Bundesliga-Saison ist der erste Trainer rausgeflogen. Nach drei Pleiten in Folge hat Borussia Mönchengladbach-Coach Eugen Polanski von seinen Pflichten entbunden, wie es immer so schön heißt. Als möglicher Nachfolger wird jetzt über Ole Werner spekuliert. Er ist letzte Saison mit Leipzig Dritter geworden, Champions League gesichert und trotzdem ist er durch Martin De Michelis ersetzt worden. Was ihr heute noch erleben könnt, jetzt von unserem Bayern-Reporter Oskar Otten in Oberbayern.
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5: Schönen Sonntag. Heute lädt das Bauerngerätemuseum hier in Hunszell zum Kinderfest ein. An vielen Stationen dürfen die Kids selbst kreativ werden. Unter anderem können sie Steine und Blumentöpfe gestalten, Filzen oder Bogenschießen ausprobieren. Außerdem ist die Simon-Meyer Sing- und Musikschule am Start und bringt den Kindern spielerisch bayerische Lieder und einfache Volkstänze bei. Ja, und wer dann noch Lust auf einen süßen Snack hat, der kann am Eisstand vorbeischauen.
2: Das Antenne Bayern Verkehrszentrum. Wir wollen, dass ihr gut ankommt. Vorsicht auf der A6. Nürnberg Richtung Heilbronn zwischen Ansbach und Herrieden. Hier liegen mehrere Holzbretter auf der Straße und die rechte Spur ist aktuell blockiert. Ja, die Straßen sind nach wie vor voll. Deshalb haben wir jetzt alle Meldungen ab einer Stauzeit von über 25 Minuten für euch. 8 Kilometer Stau auf der A7 Fulda Richtung Würzburg zwischen dem Fulda Dreieck und Bad Brückenau-Volkers. Hier dauert es 51 Minuten länger. Dann bleiben wir nochmal auf der A7, jetzt aber Würzburg Richtung Fulda zwischen Bad Kissingen-Obertulber und Bad Brückenau-Volkers. Hier müsst ihr eine halbe Stunde mehr einplanen. Und dann noch die A93, Weiden Richtung Hof zwischen Höchstädt und Schönwald. Auch hier sagt die Antenne Bayern Echtzeitmessung, dass 30 Minuten on top kommen. Und dann natürlich noch die neuesten Blitzer bayernweit. Nur bei uns geblitzt wird in Reichertshofen auf der B300 im 100er-Bereich Und in Neufahren bei Freising an den Mühlenseen steht auch noch ein Blitzer. 70 sind da erlaubt. Und wenn ihr noch was gesehen habt, einen Stau oder einen Blitzer, dann meldet es sehr, sehr gerne kostenlos durch 0800 994 9000.
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2: Hello, vor ungefähr einem halben Jahr kam dieser Song von Teddy Swims raus. Direkt danach hat er ihn beim Coachella Festival zum allerersten Mal live gespielt. Und mittlerweile ist er so durch die Decke gegangen, dass er ihn eigentlich fast jeder kennt. Mr.

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Ja, und auf den Straßen ist heute einiges was los. Viele sind auf dem Rückweg aus den Ferien. Also an alle, die gerade unterwegs sind, fahrt vorsichtig und kommt gut nach Hause. Und an alle, die schon daheim sind, macht's euch heute richtig schön gemütlich. Die passende Musik, egal für was, gibt es jetzt mit Pumped Up Kicks. Heute natürlich besonders chillig.

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4: Das Antenne Bayern Verkehrszentrum. Wir wollen, dass ihr gut ankommt. Vorsicht auf der A93 Kiefersfelden Richtung Rosenheim. Zwischen Oberaudorf und Brandenburg. Hier liegen Fahrräder und ein Fahrradträger auf der Straße. Dann haben wir 12 Kilometer Stau auf der A7. Fulda Richtung Würzburg zwischen dem Fulda Dreieck und Bad Brückenau-Wildflecken. 38 Minuten dauert es hier aktuell länger. Dann die A8 Salzburg Richtung München zwischen Felden und Fraßdorf plant hier am besten 23 Minuten mehr ein. Und dann gehen wir rüber zur A93 Weiden Richtung Hof zwischen Höchstädt und Schönwald. Hier sagt die Antenne Bayern Echtzeitmessung, dass es 33 Minuten länger dauert. Und die neuesten Blitzer bayernweit nur bei uns haben wir natürlich auch noch für euch. In Mertingen wird auf der B2 im 120er Bereich geblitzt und in Taufkirchen in der Brunnthaler Straße steht auch noch ein Blitzer. 70 sind da erlaubt. Und wenn ihr noch was gesehen habt, vielleicht einen Stau oder einen Blitzer, dann meldet es sehr, sehr gerne kostenlos durch 0800 994 9000. Gute Fahrt!
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Miles Smith mit Nice to Meet You hier auf Antenne Bayern. Ja, Alicia Keys steht in 2 Wochen mal wieder auf einer ziemlich großen Bühne beim Global Citizen Festival im Central Park in New York. Unter anderem zusammen mit Lenny Kravitz und John Legend. Also ein ziemlich starkes Line-up. Jetzt gibt sie aber erstmal hier mit Underdog in einer wirklich super schönen Akustikversion.

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7: Das Antenne Bayern-Wetter in Buchloe in Schwaben haben wir gerade 21 Grad. In Dettelbach in Unterfranken und in Straubing in Niederbayern sind es jeweils 18 Grad. Ja, es bleibt dann eher grau und nass am Nachmittag, außer in Schwaben und im Allgäu. Da kann ab und zu immer mal wieder kurz die Sonne rauskommen. Und heute Nacht gibt es dann vor allem im Süden ordentlich Regen. Deshalb ist es morgen früh auch noch etwas grauer. Aber am Nachmittag wird es dann doch noch mal schöner mit etwas Sonne.
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7: Jetzt ist es 16 Uhr und hier ist Yves Simon. Hallo.
9: Hallo. In Neuburg an der Donau, da testet die Stadt gerade ein innovatives Modell für eine neue Fußgängerzone. Seit dieser Woche sind Teile der Innenstadt probeweise abgesperrt. Oberbürgermeister Schroder lässt die Schmidt- und die Färberstraße mit Pollern für Autos dicht machen. Damit will er herausfinden, wie die Menschen eine autofreie Innenstadt annehmen und ob da auch die Geschäfte davon profitieren, zum Beispiel durch mehr Umsatz. Mit anonymen Handydaten wird dann auch noch gemessen, wie viele Passanten in der Stadt unterwegs sind.
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9: Die CSU startet heute eine zweitägige Vorstandsklausur in München. Zu Gast sind unter anderem der österreichische Bundeskanzler Stocker, Sachsens Ministerpräsident Kretschmer und Siemens-Chef Roland Busch. Inhaltlich soll es unter anderem um den Umgang mit der AfD und ihren Wahlerfolgen gehen. In Spanien ist ein bisher unbekanntes Gemälde des Künstlers Goya aufgetaucht. Das Bild eines Franziskanerbruders ist zwar schon 2018 entdeckt worden, aber alle haben immer gedacht, dass es von einem ganz anderen Künstler stammt. Jetzt ist das Bild nochmal von Experten genau überprüft worden. Pinselstrich, Farbmischung und so weiter. Und jetzt sind sich alle sicher, es stammt aus Goyas früher Reifezeit. In der zweiten Fußball-Bundesliga hat Hertha BSC den Club aus Nürnberg wieder überholt. Die Berliner haben beim VfL Osnabrück nichts anbrennen lassen und mit 3:1 gewonnen. Damit ist die Hertha wieder Tabellenführer in Liga 2. Heidenheim hat Holstein Kiel mit 1:0 besiegt. Energie Cottbus hat auswärts einen 3:0-Sieg in Karlsruhe eingefahren. Karlsruhe der nächste Gegner der Nürnberger. Und was ihr heute noch erleben könnt, jetzt von unserem Bayern-Reporter Leon Stojanovic im Allgäu.
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10: Schönen Sonntag. Heute werden am Tag des offenen Denkmals wieder tausende Denkmäler geöffnet, die sonst nicht einfach so zu besichtigen sind. Im Allgäu zum Beispiel der Lindauer Leuchtturm. Der ist gut 33 Meter hoch und der südlichste Leuchtturm in ganz Deutschland. Für einen kleinen Eintrittspreis darf man hier einfach in den Turm rein und mit demselben Ticket auch noch in den Mangturm.
7: das Antenne Bayern Verkehrszentrum. Und auch an diesem Wochenende beobachten wir den Verkehr wieder für euch aus der Luft mit dem ADAC und Antenne Bayern Verkehrsflieger. Ich würde sagen, wir schalten nochmal direkt ins Cockpit zu dir, Robert. Hi, was gibt's Neues?
11: Ja, servus, Juli. Aus dem Cockpit noch meine Info zur A8 München-Salzburg. Und zwar betrifft es den Streckenabschnitt zwischen Irschenberg und Autobahnkreuz München-Süd. In Fahrtrichtung Salzburg lebhafter bis dichter Verkehr, ohne Störungen. In Fahrtrichtung München allerdings ab der Anschlussstelle Weihern bis über Holzkirchen hinaus dichter bis zäh fließender Verkehr, der so in dem Bereich der Anschlussstelle Holzkirchen leicht zum Stehen kommt. Nach der Anschlussstelle Holzkirchen in Fahrtrichtung München läuft es also wieder zügig weiter. Das war's aus dem Cockpit und damit wieder zurück zu dir ins Studio.
7: Danke dir, Robert. Wir machen weiter mit der A93. Holledau Richtung Regensburg zwischen Regensburg Süd und dem Kreuz Regensburg. Hier gab es einen Unfall mit mehreren Fahrzeugen. Es liegen Gegenstände auf der Straße und Vorsicht, es sind auch noch Personen auf der Fahrbahn. 11 Kilometer Stau haben wir dann auf der A7 Fulda Richtung Würzburg zwischen dem Fulda Dreieck und Bad Brückenau-Wildflecken. 39 Minuten kommen hier aktuell noch on top. Dann die A9 Berlin Richtung Nürnberg zwischen Markt Schorgast und dem Dreieck Bayreuth-Kulmbach. Hier dauert es 25 Minuten länger. Die neuesten Blitzer bayernweit nur bei uns natürlich. Geblitzt wird in Biberit auf der B8 im 80er-Bereich. Und in Bayerisch-Zell steht in der Alpenstraße auch noch einer. 70 sind hier erlaubt. Und wenn ihr noch was gesehen habt, ein Stau oder ein Blitzer, dann meldet es sehr, sehr gerne kostenlos durch 0800 994 9000. 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
7: Hello, gute Laune, Sommer und natürlich die Fußball-WM.

O'Clock mit Someday Soon hier auf Antenne Bayern. Ja, ich würde sagen, jetzt holen wir uns noch mal ganz, ganz kurz den Sommer zurück. Also das Gefühl von uns scheint die Sonne ins Gesicht. Wir lehnen uns jetzt einfach mal zurück und genießen noch ein bisschen von diesem Sommerfeeling. Mit dabei nämlich gleich Loi und David Puentes mit Golden Summer.

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11: Das Antenne Bayern Verkehrszentrum. Wir wollen, dass ihr gut ankommt. Vorsicht auf der A8 München Richtung Salzburg zwischen Neuwieberg und Unterhaching Ost. In beiden Richtungen befinden sich gerade Kinder auf der Straße, also fahrt hier bitte besonders vorsichtig. Dann die A93 Holledau Richtung Regensburg zwischen Regensburg Süd und dem Kreuz Regensburg. Hier gab es einen Unfall mit mehreren Fahrzeugen. Es liegen noch Gegenstände auf der Straße und Personen befinden sich aktuell auch noch auf der Fahrbahn. Dann haben wir 11 Kilometer Stau auf der A7 Fulda Richtung Würzburg zwischen dem Fulda Dreieck und Bad Brückenau Wildflecken. Hier sagt die Antenne Bayern Echtzeitmessung, dass es 37 Minuten länger dauert. Und dann noch die A8 München Richtung Stuttgart zwischen Märklingen und Mühlhausen. Hier dauert es 20 Minuten länger. Und dann haben wir noch eine Meldung reinbekommen von der A8 Salzburg Richtung München zwischen Bernau am Chiemsee und Frasdorf. Hier staut es sich aktuell. Es gab nämlich einen Unfall und die linke Spur ist gesperrt. Vielen, vielen Dank an unsere lieben Verkehrsmelder. Und die Gabi, die hat auch noch was gesehen.
12: Auf der A9 Richtung Nürnberg, circa einen Kilometer vor der Abfahrt Trockau. Sehr viele Reifenteile auf der Fahrbahn, es wird stark gebremst.
11: Danke dir fürs Durchgeben, also auch hier bitte besonders vorsichtig fahren. Und dann natürlich noch die neuesten Blitzer bayernweit. Nur bei uns, ein Blitzer steht in Langenfeld auf der B8, 100 sind hier erlaubt und auch im 100er Bereich steht einer in Weichering auf der B16. Und wenn ihr noch was gesehen habt, ein Stau oder ein Blitzer, meldet es sehr, sehr gerne kostenlos durch 0800 994 9000.
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Hozier mit Take Me to Church hier auf Antenne Bayern am Lazy Sunday. Und genau deshalb heißt es heute, alles ganz langsam angehen. Gar kein Stress und auch jetzt am Nachmittag lassen wir uns einfach mal wieder ein bisschen treiben und entspannen zusammen. Den passenden Song haben wir natürlich auch am Start. Jetzt Solo, aber in einer richtig schön entspannten Akustikversion.

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7: Hey, geht's euch auch so? Wenn eine Nummer bei euch anruft, die ihr nicht kennt, bin ich erstmal vorsichtig. 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
8: Das Antenne Bayern-Wetter. Ja, auch am späten Nachmittag bleibt es grau mit stellenweise immer mal wieder ein bisschen Regen. Dazu sind dann bis zu 23 Grad drin. In Deggendorf in Niederbayern sind es gerade 17 Grad. In Schonungen in Unterfranken haben wir 18 Grad. Und in Günzburg in Schwaben 20 Grad. Morgen früh ist es dann erst ein bisschen grauer und auch noch nass. Gegen Nachmittag wird es dann aber doch noch mal schöner und die Sonne kommt auch noch mal raus.
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8: Um 17 Uhr mit Yves Simon. Hi.
10: Hallo. Ja, wer kennt's nicht? Wir wollen im Krankenhaus Familienmitglieder besuchen, aber die Beschilderung ist verwirrender als jedes Labyrinth. Das Klinikum Memmingen will das jetzt aber ändern. Im Krankenhaus gibt's eine digitale Karte fürs Handy. Dafür verbinden sich die Gäste ganz einfach mit dem WLAN, scannen einen QR-Code ab und die sind auch überall und auf den Türen verteilt, auch am Boden. Das Navi lotst einen dann Schritt für Schritt auf direktem Weg zum Ziel. Es gibt auch eine 3D-Navigation, das ist dann so ein bisschen wie eine Navi-App auf dem Handy.
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10: In München hat ein Busfahrer auf der Wittelsbacher Brücke urplötzlich eine Vollbremsung hingelegt, weil vor ihm ein Auto unerwartet eingeschert ist. Einen Crash konnte er so verhindern. 7 Fahrgäste sind aber trotzdem leicht verletzt worden. Einige mussten kurz zum Check ins Krankenhaus. Die Verkehrspolizei ermittelt jetzt gegen den Autofahrer. Die Spritpreise kennen gerade nur eine Richtung, nämlich nach oben. Diesel 2,40 Euro im Schnitt und E10 2,27. Kein Wunder also, dass die Bundespolitik wieder über Maßnahmen nachdenkt. Die SPD pocht zum Beispiel auf einen Spritpreisdeckel, also eine festgelegte Obergrenze, was der Sprit maximal kosten darf. Schafft es der FC Bayern heute als erstes Team in dieser Saison, Sensationsaufsteiger Elversberg zu besiegen? Die Saarländer haben vorher Leverkusen und zuletzt Mönchengladbach ganz schön alt ausschauen lassen. Und Gladbach-Coach Polanski ist heute auch gefeuert worden nach der nächsten Niederlage. Die Münchner wollen aber zeigen, dass Elversberg kein gallisches Dorf aus irgendeinem Asterix-Comic ist. Anstoß ist dann jetzt gleich um 17:30. Und was ihr heute noch erleben könnt, jetzt von unserer Bayern-Reporterin Tanja Hugger in Niederbayern.
11: Schönen Sonntagchen. Passau ist heute Hafenfest. Das wird richtig spannend, denn die Besucher können Schiffe besichtigen. Oder es gibt die Möglichkeit, Möglichkeit, mit dem Autokran ganz weit nach oben zu fahren. Da hat man dann einen tollen Ausblick auf den Hafen. Oder es gibt Wasserski-Vorführungen. Die Kinder können einen Lokführerschein machen. Also da dürfen sie so richtig mit einer Rangierlok und einem Minibagger selbst an Steuer. Und natürlich können alle hier mal Schifferl fahren.
8: Antenne Bayern Verkehrszentrum. Wir wollen, dass ihr gut ankommt. Vorsicht auf der A93 Hof Richtung Weiden zwischen dem Dreieck Hochfranken und Regnitz-Losau. Hier sind Reifenteile auf der Fahrbahn und die rechte sowie die linke Spur sind aktuell blockiert. Dann haben wir 9 Kilometer Stau auf der A7 Fulda Richtung Würzburg zwischen dem Fulda Dreieck und Bad Brückenau-Wildflecken. Hier sagt die Antenne Bayern Echtzeitmessung, dass es aktuell 47 Minuten länger dauert. Dann nochmal die A7, jetzt aber Würzburg Richtung Fulda zwischen Bad Kissingen, Obertulba und Bad Brückenau-Volkers. Hier dauert es aktuell 17 Minuten länger. Und dann haben wir noch was von der A8, Salzburg Richtung München zwischen Felden und Fraßdorf. Hier müsst ihr 25 Minuten mehr einplanen. Und die neuesten Blitzer bayernweit nur bei uns. Ein Blitzer steht in Fürth auf der A73. 80 sind hier erlaubt und in Teisendorf wird auch geblitzt auf der A8 im 120er Bereich. Ja, und wenn ihr noch was gesehen habt, ein Stau oder ein Blitzer, dann meldet es einfach sehr, sehr gerne kostenlos durch. 0800 994 9000. Gute Fahrt.
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8: Ja, also dass Lady Gaga auch als Schauspielerin einiges drauf hat, hat sie ja schon öfter bewiesen. Aber auch bei Filmmusik ist sie ziemlich gut unterwegs. Unter anderem ist dabei dieser Banger für Top Gun entstanden. Jetzt Lady Gaga mit Hold My Hand.

Roxette mit Fading Like a Flower hier auf Antenne Bayern. Und auch wenn der Sonntag sich so langsam Richtung Abend neigt, denken wir noch nicht an morgen und an die neue Woche. Wir gehen es weiterhin ganz entspannt an. Vielleicht ist ja jetzt noch die perfekte Gelegenheit, den Grill anzuschmeißen. Die letzten wärmeren Abende müssen natürlich ausgenutzt werden. Und so kann man den Sonntag noch ganz gemütlich ausklingen lassen. Die passende Musik ist jetzt auf jeden Fall auch am Start mit Wicked Game.

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2: Das Antenne Bayern Verkehrszentrum. Wir wollen, dass ihr gut ankommt. Vorsicht auf der A8 München Richtung Stuttgart zwischen Burger und Günzburg. Hier sind aktuell Personen auf der Fahrbahn. Dann haben wir noch die A92 München Richtung Deggendorf zwischen Landau an der Isar und Wallersdorf West. Hier gab es einen Unfall und hier können noch Gegenstände auf der Straße liegen. Dann haben wir 9 Kilometer Stau auf der A7 Fulda Richtung Würzburg zwischen dem Fulda Dreieck und Bad Brückenau-Wildflecken. 28 Minuten dauert es hier aktuell länger. Und dann noch von der A8 Salzburg Richtung München zwischen Übersee und Fraßdorf. Hier dauert es aktuell 56 Minuten länger. Und dann natürlich noch die neuesten Blitzer bayernweit nur bei uns. Geblitzt wird in Eschenlohe auf der A95 im 80er Bereich und in Karm steht auch noch einer auf der B20. 100 dürft ihr hier fahren. Und wenn ihr noch was gesehen habt, einen Stau oder einen Blitzer, dann meldet es sehr, sehr gerne einfach kostenlos durch 0800 994 9000. Gute Fahrt!
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1: Olivia Rodrigo mit Good For You hier auf Antenne Bayern. Ja, und bei Charlie Puth, da läuft es gerade ziemlich gut. Seit diesem Jahr ist er nämlich Papa und gerade erst hat er mit seiner Frau den zweiten Hochzeitstag gefeiert. Also privat ist ziemlich viel los. Musikalisch machen wir es jetzt aber doch nochmal ein bisschen entspannter. Hier ist er jetzt mit One Call Away.

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6: Das Antenne Bayern-Wetter kurz vor 6 am Sonntagabend. Und zwar gibt es dichte Wolken und schauerartigen Regen in Richtung Alpenvorland. Aktuell noch Wolfhart-Schwenden, Allgäu 20 Grad, Neudrossenfeld, Oberfranken 17 Grad, Cham in der Oberpfalz 16 Grad. Nachts fällt dann im Süden teils kräftiger Regen. Sonst ist es oft bewölkt, Frühwerte 12 bis 15 Grad. Morgen wird es in der Nordhälfte freundlicher. Nach Südosten klingt der Regen weitgehend ab. Höchstwerte 19 bis 24 Grad.
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6: Um 18 Uhr mit Yves Simon aus dem Antenne Bayern Nachrichtenteam. Hallo Yves.
7: Schönen guten Abend. In einer Woche beginnt in München ja das größte Volksfest der Welt, das Oktoberfest. Und die Bahn und auch die Münchner Verkehrsgesellschaft sind für den üblichen Ansturm gut gewappnet. Die Deutsche Bahn plant rund 500 zusätzliche oder verlängerte S-Bahn-Fahrten und auch mehr Personal am Hauptbahnhof und der Hackerbrücke. Die Münchner Verkehrsgesellschaft lässt an allen Wiesentagen Bussen und Bahnen etwa 9.000 Extrafahrten fahren.
6: Bald O-Zapft ist.
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7: Und gleich ein Blick zum Fußball. In der Bundesliga spielt der FC Bayern gerade auf Elversberg. 1:0 führen die Münchner. Lennart Karl hat das Tor gerade für die Bayern geschossen. Schon aus ist die Partie zwischen RB Leipzig und dem Hamburger SV. Die Leipziger haben deutlich mit 5:0 gewonnen. Damit steht Leipzig jetzt auf Platz 4 in der Tabelle. In der Formel 1 hat Mercedes-Pilot und WM-führender Kimi Antonelli den großen Preis von Spanien gewonnen. Hinter ihm Max Verstappen und Lando Norris. Auf der Südwesttangente bei Fürth soll ein 22-Jähriger aus einem fahrenden Auto mehrfach in die Luft geschossen haben. Die Polizei hat den Wagen später in Zirndorf gestoppt, wo das Auto rausgefahren war. Beim mutmaßlichen Schützen haben die Beamten dann eine Schreckschusspistole mit Platzpatronen gefunden. Und in Aschaffenburg, da haben Polizisten nach einer Schlägerei an einer Tanke außerdem eine Software-Waffe sichergestellt. 2 Menschen wurden dabei leicht verletzt. Bär oder doch bloß ein brünftiger Hirsch? Ein Wanderer hat im Allgäu Panik bekommen, weil er laute Tierrufe gehört hat. Klingt wie ein Bär, das war zumindest seine Befürchtung. Deswegen hat er die Polizei angerufen und die hat aber schon übers Telefon deutliche Geräusche hören können. Und die Beamten konnten dem Wanderer versichern, das ist ein Hirsch und kein Bär. Und was ihr heute noch erleben könnt, jetzt von unserem Bayern-Reporter Oskar Otten in Oberbayern.
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8: Schönen Sonntag. Hier in München könnt ihr heute Abend Party mit Sport verbinden. Ab 19 Uhr steigt in der Halle E im Gasteig HP8 die Ping-Pong-Night. 12 Tischtennisplatten stehen da bereit und laden zum Rundlauf, Einzel- oder Doppelmatches ein. Und während ihr euch sportlich mit anderen messt, legen 2 DJs Hausmusik auf. Wer also gerade mal Pause am Schläger hat, kann einfach tanzen. Auch Kids sind willkommen, für sie gibt's kleinere Platten und Schläger.
6: Dann gehen wir hin, Yves. Ich bin Team Party und du bist Team Sport.
7: Ja, also ein bisschen Bewegung kann ich schon brauchen.
6: Ja, ich auf keinen Fall. Das Antenne Bayern Verkehrszentrum. Wir wollen, dass hier gut ankommt. Vorsicht bitte, wenn ihr gerade auf der A3 unterwegs seid. Passau Richtung Nürnberg, zwischen Straubing und Kirchroth, ist die Autobahn gerade gesperrt. Hier ist auch ein Rettungshubschrauber im Einsatz. Auf der A92 München-Deckendorf, zwischen Landau und Wallersdorf noch ein Unfall. Eine Spur ist gesperrt. Auf der A8 Salzburg-München, Richtung München, zwischen Übersee und Fraßdorf, noch 8 Kilometer Stau, 40 Minuten, zeigt die Antenne Bayern Echtzeitmessung. Eine Spur ist noch gesperrt. Unfall. Auf der A73 der Südwesttangente in Richtung Nürnberg zwischen Münchner Straße und Hafen. Ein Unfall. Die neuesten Blitzer bayernweit nur bei uns. B11 bei Geretsried 70, B12 Stammham 100 und B20 kam ebenfalls 100. Staus und Blitzer kostenlos melden 0800 994 9000.
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6: Ferienfinale und gleich dieser Antenne-Bayern.

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0: Show auf Antenne Bayern, Bayerns beste Musik um 17 Minuten nach 18 Uhr am Sonntagabend gleich für euch ein Antenne Bayern Millennium Hit, Alex Band, Kinder, wie die Zeit vergeht, Ferienfinale bei uns. Die Ferien größtenteils für euch im Cockpit verbracht haben unsere Antenne Bayern und ADAC Staupiloten und haben euch mit den aktuellsten Infos von den Straßen versorgt, aus der Luft, aus dem Antenne Bayern und ADAC Verkehrsflieger, Fliegerjacke, coole Pilotenbrille. Unser Staupilot
1: Robert
0: Sandler. Robert, wie war der Reiseverkehr in den letzten Wochen?
2: Der Reiseverkehr in den Sommerferien hat sich eigentlich normal gestaltet. Und zwar deshalb auch, weil sich das Ganze über die Woche verteilt hat. Das heißt, nicht nur an den statischen Samstagen war der Bettenwechsel, sondern das hat sich mittlerweile über die Woche verteilt und somit gab es an den Wochenenden nicht mehr diese dramatischen Staus und Zuspitzungen. Also es hat sich in gewisser Weise schon entspannt oder entzerrt.
0: Hast du denn ein besonderes Erlebnis die letzten Wochen gehabt, was du sagst, Mensch, das war ein besonderer Flug?
2: Den besonderen Flug, den hatte ich immer diese Ecke da, Füssen, Fernpass oder dann hinten über den Plansee, dann zurück über Garmisch, die A95, B2 zu beobachten aus der Luft. Das war natürlich schon ein schönes Erlebnis immer wieder.
0: Vielen Dank, Robert Sandler, Antenne Bayern ADAC Staupilot. Jetzt gibt's einen Tomatensaft.
2: Ja, okay. Übrigens, das geht nicht, weil die Flugbegleiterin heute frei hat.
0: Robert, vielen Dank.
2: Gerne, Christian. Servus und wieder zurück zu dir.
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6: Das Antenne Bayern Verkehrszentrum. Wir wollen, dass ihr gut ankommt. 0800 994 9000.
7: Herr Langmann, grüß dir, hallo. Hi. Ich habe ein Pannenfahrzeug für euch. Steht auf der B2 Richtung Augsburg zwischen Bieberbach und Langmeld. Achtung, das Pannenfahrzeug steht auf der rechten Spur.
6: Danke dir, Markus. Wenn ihr auf der 8 unterwegs seid, Salzburg Richtung München, zwischen Bernau und Aachenmühle Baustelle, 7 Kilometer Stau, ihr braucht 20 Minuten länger. Und A73 Südwesttangente Richtung Nürnberg, zwischen Münchner Straße und Hafen Süd, hier ein Unfall, eine Spur ist gesperrt. Die neuesten Blitzer bayernweit, nur bei uns. Mittelfranken A73 bei Fürth im 80-Bereich, B11 bei Bichl und B12 bei Heiming. Staus und Blitzer kosten kostenlos melden. 0800 994 9000.
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6: Und gleich jeder Menge Musik mit dabei. Leonie, Green Day. Und zum Ferienfinale der letzte Sonntag in den Sommerferien. Holly Humberstone.

0: Um gleich 6:45 am Sonntagabend und gleich für euch New Age Marlon Rudett. 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
1: Hallo, hier ist die Anja.
0: Hi.
1: Auf der A7 beim Parkplatz Heidenheimer Kohlplatte
0: Jawohl. Liegen
1: Autoteile auf der Fahrbahn. Da gab es einen Auffahrunfall. Die stehen rechts auf dem Standstreifen, aber auf der rechten Fahrbahnspur liegen Autoteile.
0: Danke dir, liebe Anja.
2: Ja.
3: Ja, gell, Johanna?
0: Ja, liebe Johanna, deine Mama, die Ramona, die hat gewonnen und zwar sagenhafte 14.000 Euro. Ramona aus Malgersdorf in Niederbayern hat das erste geheime Geräusch 2026 geknackt und zwar das hier. Ist das Brutzeln einer Bratwurst, wenn sie auf den Grill gelegt wird. Herzlichen Glückwunsch nochmal, liebe Ramona. Wie geht's bei euch jetzt weiter?
2: Jetzt warten wir auf unsere nächste Tochter, die Lena, in 6 Wochen. Hoffentlich vielleicht schon 2 Wochen früher. Ja.
0: Oh, wie schön. Also, wir wünschen dir und deiner Family wirklich alles, alles Gute und drücken die Daumen. Und für euch alle gibt's jetzt direkt gute Nachrichten. 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Weiter mit Bayerns bester Musik, Marlon Rudett, New Age.

0: Bayernwetter kurz vor 19 Uhr am Sonntagabend. Es ziehen dichte Wolken, schauerartiger Regen und kräftiger Wind Richtung Alpenvorland über ganz Bayern. Aktuell melden noch Sendenschwaben 20 Grad, Münnerstadt, Unterfranken 17 Grad, Osterhofen, Niederbayern. Hier sind es 15 Grad. Nachts im Süden teils kräftiger Regen, sonst oft bewölkt. Frühwerte 15 bis 12 Grad. Morgen, da schaut doch gut aus, dann bessert sich das Wetter in der Nordhälfte. Nach Südosten hin klingt der Regen auch weitgehend ab. Höchstwerte morgen am Montag 19 bis 24 Grad.
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2: Um 19 Uhr mit Yves Simon. Schönen guten Abend. In der Fußball-Bundesliga hat der SV Elversberg als Neuling bisher alle überrascht. Sieg gegen Leverkusen, Sieg auch in Gladbach. Und jetzt gerade läuft am dritten Spieltag der ultimative Test. Elversberg hat den FC Bayern zu Gast, Rekordmeister. Und es steht 1:1. Elversberg hat gerade den Ausgleich geschossen. Krattenmacher war es in der 61. Vorher hatte Leimer für die Münchner in der 26. Minute den Führungstreffer erzielt. Also das wird noch spannend. Im anderen Sonntagsspiel, da ist der Hamburger SV mit 0:5 bei RB Leipzig untergegangen. Der HSV damit weiterhin Schlusslicht. Umgekehrt ist es für den neuen Leipzig-Coach De Michelis ein Riesenerfolg. Die Bahn will die Zahl der Regionalzüge auf der Strecke Augsburg-München reduzieren. Politik und Pendler sind empört. Bayern-Reporter Christoph Kreis in Schwaben.
3: Bisher fahren zwischen den beiden Großstädten bis zu 4 Regionalzüge pro Stunde und Richtung. Ab 2028 sollen es nur noch 2 sein. Die Bahn begründet das unter anderem damit, dass die Strecke überlastet sei. Doch die Antwort auf steigende Fahrgastzahlen dürfe nicht weniger Züge lauten, kritisieren Kommunalpolitiker und Fahrgastverbände. Sie hoffen auf ein Veto der Bundesnetzagentur, die das Vorhaben noch prüfen muss.
2: Die Deutsche Stiftung Denkmalschutz wertet den Tag des offenen Denkmals als vollen Erfolg. Es waren wieder mehrere Millionen Menschen unterwegs, um historische Gebäude zu entdecken. Bundesweit konnten mehr als 7000 Denkmäler und in 2200 Städten und Gemeinden besichtigt werden. Einige davon sind auch sonst gar nicht offen, zum Beispiel der Lindauer Leuchtturm. Bei der zentralen Eröffnung in Bamberg haben Politiker und Experten betont, wie wichtig alte Bausubstanz für Klima, Umwelt und kommende Generationen ist. In Indonesien werden nach einem Fährunglück auf hoher See noch mehr als 120 Menschen vermisst. Über 100 Menschen wurden

0: von nahen Schiffen gerettet. Mindestens 6 sind gestorben, heißt es von der zuständigen Behörde. Am frühen Morgen war die Funkverbindung auf dem Weg von Java nach Borneo abgerissen, beides Inseln. Man geht davon aus, dass die Fähre gesunken ist. In einer Stunde gilt es dann für Tennisstar Alexander Zverev. Das Finale der US Open steht an und da geht's gegen den US-Amerikaner Ben Shelton. Der 23-Jährige ist gerade 9. in der Weltrangliste. Bekannt ist er für sein schnelles Aufschlagspiel. Zverev gilt aber als Favorit, nicht nur, weil er Weltranglisten-Zweiter ist. Er hat mit seinem Wimbledon-Sieg auch schon einen Grand-Slam-Sieg auf dem Konto und Shelton nicht. Das trendet gerade online. Baby-Alarm bei Popstar Lady Gaga. Die 40-jährige Sängerin und ihr Verlobter Michael Polanski wurden vor kurzem mit einem neugeborenen Baby gesehen. Allerdings war überhaupt nicht bekannt, dass die Sängerin schwanger war. Der Name, das Geschlecht und der Geburtstag des Kleinkindes sind auch noch geheim. In den Kommentaren auf der Plattform X wird schon fleißig, aber zum Baby gratuliert.
1: Es muss auch noch ein bisschen Geheimnisse geben. Das ist auch wichtig.
0: Das ist absolut wichtig, Christian.
1: Alles Gute, ja. Wir gratulieren, wenn es der Nachwuchs ist.
0: Herzlichen Glückwunsch.
1: Das Antenne Bayern Verkehrszentrum. Wir wollen, dass hier gut ankommt. Auf der A6 von Nürnberg Richtung Heilbronn zwischen Kirchberg und Schwäbisch Hall. 12 Kilometer Stau. Ihr braucht 32 Minuten länger. Wenn ihr auf der A8 unterwegs seid, München-Salzburg zwischen Rosenheim und Rohrdorf. Momentan ist die Standspur und die rechte Spur gesperrt. 6 Kilometer Stau. Und A8 Salzburg-München zwischen Achenmühle und Rohrdorf. Ebenfalls Unfall. Die linke Spur ist gesperrt. Hier sind es 4 Kilometer. Auf der A9 in Oberfranken, Berlin Richtung Nürnberg zwischen Marktorgel und Dreieck Bayreuth-Kulmbach. Ein Unfall. Hier ist momentan eine Spur gesperrt. 6 Kilometer Stau. 14 Minuten braucht ihr länger. Die neuesten Blitzer bayernweit. Nur bei uns. A3 bei Passau wird geblitzt. B21 bei Schneitzelreuth. 70 Bereich und Landshut am Burgfrieden 100 Bereich. Staus und Blitzer kostenlos melden. 0800 994 9000.
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1: Und zum Ferienfinale gleich dieser Antenne Bayern Millennium Hit. Und ein Mega-Flashback aus den 90ern. Und die aktuellen.

0: Beyoncé auf Antenne Bayern, Bayerns beste Musik um 17 Minuten nach 19 Uhr am Sonntagabend. Gleich für euch ein Antenne Bayern Millennium Hit Basti. 0800 994 1000. Ich freue mich über eine WhatsApp, eine Sprachnachricht oder auch einfach anrufen. Ferienende und Kinder an die Macht, bitteschön. Jetzt ist gleich eine ganze Gang aus Gauting am Telefon. Stellt euch doch bitte mal vor.
1: Mia, Annelie, Isabel, Livi.
0: Was habt ihr heute gemacht?
1: Wir waren im Schwimmbad, ich und meine Schwester Emilia. Und Livi und ich, also Annelie, waren zu Hause und haben einen coolen Teig gemacht.
0: Oh, darf ich den mal probieren?
1: Nein, der ist abgelaufen. Also mit abgelaufenem Mehl. Ja.
0: Du, und ich glaube, ihr habt eine Bitte an alle Autofahrer.
2: Aufpassen, weil die Schule beginnt wieder.
1: Ja, ihr sollt aufpassen, weil die Schule wieder beginnt.
2: Ja, und es kann Stau geben.
0: Freut ihr euch schon auch so auf die Schule wie alle anderen?
2: Ja. Ja.
0: Dann wünsche ich euch einen ganz tollen Start in das neue Schuljahr.
2: Danke.
0: Und wirklich nochmal der Aufruf an alle, die mit dem Auto oder Fahrrad oder sonst was unterwegs sind. Die Schule geht wieder los. Bitte fahrt vorsichtig. Tschüss.
2: Tschüss.

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1: Um genau 19.30 Uhr, aber sowas von genau 19.30 Uhr am Freitagabend. Für euch das Antenne Bayern Verkehrszentrum. Wir wollen, dass ihr gut ankommt. Auf der A6 Nürnberg Richtung Heilbronn zwischen Kirchberg und Schwäbisch Hall 10 Kilometer Stau. Ihr braucht, das zeigt unsere Antenne Bayern Echtzeitmessung, 30 Minuten länger nach Hause. Wenn ihr auf der A7 unterwegs seid, Würzburg-Ulm zwischen Aalen, Oberkochen und Heidenheim, 3 Kilometer Stau, 14 Minuten länger. Auf der A9 in Oberfranken, Berlin Richtung Nürnberg zwischen Markt Schorgast und Bad Benneck Himmelkron, Unfall im Baustellenbereich. Momentan hier 8 Kilometer Stau. Ihr braucht 18 Minuten länger und ein neuer Unfall auf der A9 Nürnberg Richtung Berlin. Und zwar bei Pegnitz und Trockau noch nicht abgesichert. Und auch auf der A95 München Richtung Garmisch-Partenkirchen zwischen Dreieck Starnberg und Schäftlarn. Ein Unfall bitte vorsicht, die Aquaplaning-Gefahr. Die neuesten Blitzer bayernweit nur bei uns. A8 bei Teisendorf, 120 B8, Biebleried 80 und B2 Wielenbach 70. Staus und Blitzer. Kostenlos melden 0800 994 9000.
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1: Und gleich jeder Menge Musik zum Ferienfinale am Sonntagabend. Kelly Rowland, Linkin Park, die wahrscheinlich frische Mama Lady Gaga und für euch jetzt gleich Michael Schulte.

0: Lady Gaga, ist sie jetzt Mama geworden oder nicht? Noch was Genaues weiß man nicht. Antenne Bayern, Bayerns beste Musik um 19.43 Uhr am Sonntagabend. Ferienfinale gleich für euch. Ein Antenne Bayern 90er Flashback, Mr. Big Wild World. 0800 994 1000. Ich freue mich über jede WhatsApp-Sprachnachricht oder auch Anruf im Antenne Bayern Studio. Hallo, der Christian.
1: Hallo Christian, hier ist die Martina. Ich wollte eigentlich nur kurz Danke sagen für eure gute Musik, weil egal was für einen schönen Ausdruck bescheidenen Tag man hatte, es macht einfach gute Laune dann wieder, wenn man euren Radiosender hat und eure Musik hört.
0: Martina, was war denn los?
1: Ach, ich hatte heute ein paar Notfälle in der Arbeit, alles halb so wild, Standard eigentlich.
0: Was machst du, wenn du Notfälle hast?
1: Ich bin in der Altenpflege.
0: Hattest du wenigstens in den Sommerferien irgendwie Urlaub?
1: Ja, ich hatte 2 Wochen mit meinen Kindern Urlaub und war eine Woche auf Hochzeitsreise mit Kindern und Mann. Wir waren in Österreich, um genau zu sein, im Walchsee.
0: Ach Mensch, und da bist du auch frisch verheiratet?
1: Ja, seit 14. Juli.
0: Oh, noch vom ganzen Antenne Bayern Team, alles Gute an euch.
1: Oh, danke schön.
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4: Das Antenne Bayern-Wetter am Sonntagabend. Dichte Wolken, Regen, kräftiger Wind. Auch Richtung Alpenvorland zum Kuschelsonntagabend. Nachts dann teilweise weiter kräftiger Regen, Wolken. Frühwerte 12 bis 15 Grad aktuell. Sulzbach, Unterfranken 18 Grad. In Zell und Regensburg 16 Grad. Morgen zeigt sich dann für euch in der Nordhälfte mal häufiger die Sonne. Im Südosten klingt der Regen dann bis zum Nachmittag weitgehend ab. Die Höchstwerte 19 bis 24. Grad.
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6: Um 20 Uhr mit Yves Simon einen schönen guten Abend. Der FC Bayern hat Aufsteiger SV Elversberg die erste Niederlage in der Fußball-Bundesliga zugefügt. Die Münchner haben mit 2:1 bei den Saarländern gewonnen. Ein hartes Stück Arbeit, so würde ich es mal ausdrücken. In der 26. Minute hat Lennart Karl die Bayern in Führung gebracht. Dann in der 61. der Ausgleich durch Krattenmacher. Und ab der 72. Minute hatte Elversberg dann realistisch betrachtet keine Chance mehr mit dem 2:1-Treffer von Harry Kane. Aber vorher hat sich das Team von Vincent Wagner wirklich wieder teuer verkauft. Endlich mal gute Nachrichten für die Beschäftigten bei Volkswagen, denn bisher sind schon über 30.000 Bestellungen für den neuen vollelektrischen Polo eingegangen. Das übertrifft sämtliche Erwartungen, insbesondere bei uns in Deutschland. Die hohe Nachfrage führt jetzt sogar dazu, dass die Lieferzeiten teilweise länger sind und deshalb soll jetzt auch wieder die Produktion hochgefahren werden. Endlich mal also was Gutes. Anscheinend bekommen es die Bosse der KI-Unternehmen OpenAI und Anthropic selbst mit der Angst zu tun, was sie da gerade entwickeln. Obwohl die beiden Unternehmen eigentlich Konkurrenten sind, in einer Sache sind sie sich einig. Nach eigenständigen Hackerangriffen durch KI wollen sie die Entwicklung bewusst bremsen. Anthropic-Chef Dario Amodei schlägt vor, 1 bis 2 Jahre Zeit zu gewinnen. Unterstützung bekommt er unter anderem von OpenAI-Chef Sam Altman und Tech-Milliardär Elon Musk. Die Probleme bei der Bahn und der Verkehrsinfrastruktur sieht Bundesverkehrsminister Bilger als einen Faktor für die Unzufriedenheit im Land. Er will jetzt immerhin die abgeschaffte Familienreservierung doch wieder einführen. Dazu ist Bilger mit Bahnvertretern im Gespräch. Antenne Bayern, Reporterin Katrin Müller.
7: Gegen unpünktliche Züge hilft das zwar nicht, das wären aber immerhin mal gute Nachrichten für die leidgeprüften Fahrgäste. Die Bahn hatte die Familienreservierung

0: Besteuerung vor gut einem Jahr abgeschafft. Bis dahin konnten Familien für 10,40 Euro bis zu 5 Sitzplätze gemeinsam reservieren. Seitdem muss für jeden Platz einzeln bezahlt werden.
1: Jetzt gilt's. Alexander Zverev greift bei den US Open nach seinem zweiten Grand Slam-Titel. Im Finale trifft er im Arthur Ashe Stadium auf Lokalmatador Ben Shelton und ein überwiegend amerikanisches Publikum. Von Druck will Zverev aber nichts wissen. Rückenwind gibt ihm ja auch sein French Open-Sieg in diesem Jahr. Trotzdem, wir wissen alle, in dem Grand Slam-Finale entscheiden am Ende dann auch die Nerven. Und in diesen Minuten geht's los. Das trendet gerade online. Céline Dion, denn die hat in Paris jetzt ihr Bühnencomeback gefeiert. Das erste Konzert nach 6 Jahren Pause. Die 58-Jährige war bei ihrem Auftritt in der ausverkauften Arena sichtlich gerührt, hat sich die Tränen aus dem Gesicht gewischt und gesagt, sie will für sich singen, für alle singen, überhaupt aufs Leben singen. Wegen einer Erkrankung war Dion in den letzten Jahren kaum aufgetreten. Jetzt meldet sich der Weltstar aber zurück. Im Netz zeigen sich viele Fans begeistert.
2: Ist doch voll Gänsehaut. Was für eine großartige Künstlerin.
1: Ein Wahnsinn, auch der Auftritt letztes Jahr bei Olympia. Letztes Jahr war's.
2: Ja, absolut. Respekt. Also, das würde ich auch gerne mal live erleben. Das Antenne Bayern Verkehrszentrum. Wir wollen, dass ihr gut ankommt. 0800 994 9000.
3: Ja, hallo, da ist Nathalie.
2: Hi.
3: Ich wollte eine ungesicherte Unfallstelle melden. Mhm. Und zwar auf der A9 am Kreuz Nürnberg in Fahrtrichtung Berlin ist die linke Spur nach einem Unfall gesperrt, aber noch nicht abgesichert.
2: Danke dir, Nathalie. Auf der A6 von Heilbronn Richtung Nürnberg zwischen Feuchtwangen Nord und Aurach stark Regen, Aquaplan in Gefahr, auch ein Unfall auf der Standspur. Auf der A7 Würzburg-Fulda zwischen Wasserlosen und Hamburg. Auch hier ein Unfall, rechte Spur gesperrt, Vorsicht bitte, Stauende hinter einer Kurve. A8 Salzburg Richtung München, Rückreiseverkehr noch und zwischen Bernau und Aachen-Mühle, Baustelle, 6 Kilometer Stau, Antenne Bayern Echtzeit, ihr braucht hier momentan 35 Minuten länger. A9 Berlin-Nürnberg in Marktschorgas und Bad Bergen-Neckimmelkron, ein Unfall, 7 Kilometer Stau, ihr braucht 20 Minuten hier länger. Die neuesten Blitzer bayernweit. Ne, bei uns geblitzt wird auf der B14 bei Ansbach 50, B17 Augsburg 60 und A95 Autobahnende Richtung Garmisch-Partenkirchen 80 Bereich. Staus und Blitzer kostenlos melden 0800 994 9000.
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0: Heute auf Antenne Bayern, Bayerns beste Musik um 17 Minuten nach 20 Uhr am Sonntagabend gleich für euch ein Antenne Bayern Millennium Hit, Nelly Furtado. Großes Sommerferienfinale in Bayern, alles hat einmal ein Ende, auch die Ferien. 0800 994 1000, WhatsApp-Nachricht oder Sprachnachricht oder anrufen, egal, ich freue mich. Was habt ihr in den Ferien im Urlaub erlebt? Daniel aus Penzberg. Daniel, du hast dir einen großen Traum erfüllt.
1: Das stimmt. In Oberstdorf die Höfartsüberschreitung gestern über die vier Gipfel. Das ist Graskletterei, so zweiter bis dritter Klettergrad, aber durch das Gras und dadurch, dass es ein bisschen feucht war, halt ganz anderes Kaliber, als man so vom Fels kennt. Und das war eigentlich immer mein Traum seit 40 Jahren, seitdem ich in Oberstdorf die ersten Schritte in den Bergen gemacht habe.
0: Daniel, hast du es alleine gemacht?
1: Nein, mit dem Bergführer von der Bergsportschule Klein-Weißertal, mit dem Stefan. Also absoluter Profi mit ihm, ja.
0: Und musstest du dich auch irgendwie sichern?
1: Er hat mich gesichert, im Prinzip die ganze Gradüberschreitung.
0: Du hast dir also zum Ferienende in Bayern einen großen Traum nochmal erfüllt.
1: Volle Kanne. Und mein ganzer Dank geht wirklich an den Stefan. Also sowohl was das Professionelle angeht, als auch das Menschliche. Ein ganz, ganz großartiger Mensch.
0: Und hier auch wieder der Ratschlag wirklich an alle, die in die Berge gehen. Nur wirklich mit der richtigen Ausrüstung. Und wenn es schwieriger wird, sich wirklich einen Bergführer holen.
1: Absolut, absolut. Denn bei der Berg dort verzeiht halt keinen Fehler. Und da ist es einfach besser, dass ein ortskundiger Führer mit ist, der es auch technisch drauf hat. Auf jeden Fall.
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0: aus den Ferien. 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
3: Das Antenne Bayern Verkehrszentrum um eine Minute nach 9:30 am Sonntagabend. Wenn ihr auf der A6 unterwegs seid, von Heilbronn Richtung Nürnberg, zwischen Feuchtwangen Nord und Aurach, Vorsicht, ein Unfall, auch hier noch Aquaplaningefahr, starker Regen, geräumter Unfall auf der A9 Berlin Richtung Nürnberg, zwischen Marktschorgast und Dreieck Bayreuth-Kulmbach, 7 Kilometer Stau, 20 Minuten länger wird weniger. Auf der A9 Nürnberg-Berlin, neuer Unfall leider zwischen Kreuz Nürnberg und Lauf, die linke Spur ist gesperrt. A95 München Richtung Garmisch-Partenkirchen zwischen Dreieck Starnberg und Schäftlarn. Bergungsarbeiten, bitte Vorsicht. Die neuesten Blitzer bayernweit nur bei uns. Mittelfranken A73 bei Erlangen 80, B8 Biebelried 80 und B2 Wielenbach im 70-Bereich. Staus und Blitzer kostenlos melden 0800 994 9000.
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3: Schön, dass wir alle fast wieder zusammen sind nach den Sommerferien. Kurzer Blick zum Finale der US Open. Alexander Zverev führt bereits im ersten Satz mit 2:1. Da drücken wir ihm die Daumen und bei uns bekommt ihr alle Infos dazu. Und natürlich viel, viel Musik an diesem Kuschelsonntagabend. Plain by Tees, The Weeknd und

0: Sebastian, Antenne Bayern Millennium mit Crow. Mit ihm geht's einmal um die Welt. Aus ist und gar ist und schad ist, dass wahr ist. Die Sommerferien gehen zu Ende. 0800 994 1000. Was habt ihr erlebt? Mary aus Nürnberg, ihr habt euch schon wieder ein bisschen eingelebt nach dem Urlaub.
1: Wir waren in Urlaub in der Türkei, sind aber schon drei Wochen wieder zu Hause.
0: Oh, und wie war's denn?
1: Ah, super toll. Es ist eine Location, wo wir schon das dritte Mal waren und es ist immer wieder toll. Es ist wie heimkommen, wie nach Hause kommen.
0: Was ist denn das Schönste dann, wenn ihr im Urlaub seid?

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5: Das Antenne Bayern-Wetter für euch. Um kurz vor 21 Uhr am Sonntagabend in der Nacht erwarten euch dichte Wolken, schauerartiger Regen, kräftiger Wind. Das kommt auch bis ins Alpenvorland. Im Süden regnet es teils kräftig, sonst oft bewölkt. Die Frühwerte liegen bei 12 bis 15 Grad, also noch eine schöne Übergangsjacke. Aktuell melden Weibersbrunn, Unterfranken und Pfarrkirchen, Niederbayern 15 Grad, Waltenhofen, Allgäu 16 Grad. Morgen in der Nordhälfte häufiger Sonne, nach Südosten klingt der Regen bis zum Nachmittag weitgehend ab. Höchstwerte 19 bis 24 Grad.
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6: Mit Stefan Schütz. Grüß Gott. Die CSU ist am Abend zu einer zweitägigen Vorstandsklausur in München zusammengekommen. Zu Gast ist Sachsens Ministerpräsident Kretschmer und Siemens-Chef Roland Busch. Morgen wird auch der österreichische Bundeskanzler und ÖVP-Obmann Stocker in München erwartet. Der CSU-Vorsitzende Söder mahnt mehr Tempo bei den Reformen an. Inhaltlich soll es unter anderem um den Umgang mit der AfD und ihren Wahlerfolgen gehen. Es klingt wie düstere Science-Fiction aus Terminator oder aus dem Film Die Matrix. Unkontrollierbare künstliche Intelligenz, die den Menschen als Feind oder Energielieferanten wahrnimmt. Nun warnen ausgerechnet die großen KI-Entwickler vor ihrer eigenen Geschwindigkeit. Anthropic-Chef Amodi sagte, bei derzeitigem Tempo könnte die Menschheit in einem halben Jahr die Kontrolle verlieren. Google und SpaceX-Chef Musk unterstützen den Vorschlag, die Entwicklung zu bremsen. Die weiterhin niedrigen Pegelstände der großen Flüsse dürften teure Folgen haben. Die IHK-Arbeitsgemeinschaft Rheinland-Pfalz geht von Milliardenschäden aus und ruft nach dem Bund, der die Wasserstraßen ausbauen soll. Zoe Tassovali berichtet.
7: Schon 2018 hat das Niedrigwasser die Wirtschaft rund 2,4 Milliarden Euro gekostet. Seitdem haben die Unternehmen reagiert und setzen zum Beispiel Schiffe ein, die auch mit weniger Wasser klarkommen. Der IHK reicht das aber nicht. Und auch Autofahrer könnten die Folgen noch länger an der Zapfsäule merken, durch höhere Preise.
6: Eine Hollywood-reife Verfolgungsfahrt haben sich in Passau ein 17-Jähriger und die Polizei geliefert. Der junge Mann sollte auf der A3 gestoppt werden, doch der fuhr in einem gestohlenen Wagen weiter, raste mit bis zu 170 Sachen in Richtung Passau, gab einen Schuss ab, baute einen Unfall, es kam zur Festnahme. Der 17-Jährige wurde leicht verletzt, inzwischen erging Haftbefehl, der Vorwurf versuchter Mord. In der Fußball-Bundesliga hatte der FC Bayern ein hartes Stück Arbeit heute. Beim Aufsteiger Elversberg setzten sich die Münchner am dritten Spieltag mit 2:1 durch und sind jetzt Tabellenvierter. RB Leipzig gewann 5:0 gegen den HSV. Das trendet gerade online. Ein Video einer Überwachungskamera geht gerade auf Instagram viral. Zu sehen ist ein Supermarktmitarbeiter in Mexiko, der gerade vor dem Supermarkt Waren verräumt. Plötzlich springt ein kleines Kind Richtung vielbefahrene Straße. Der Supermarktmitarbeiter rennt sofort hinterher, schmeißt sich auf die Straße und kann das Kind gerade noch vor einem entgegenkommenden Auto wegreißen. Für diese Heldenleistung gab es vom Supermarkt jetzt sogar die Mitarbeiter des Jahresauszeichnung und 1.200 Dollar.
5: Danke dir, Stefan. Großartig. Was für ein Held. Respekt. Das Antenne Bayern Verkehrszentrum. Wir wollen, dass ihr gut ankommt. In Unterfranken ist die A3 gesperrt. Würzburg Richtung Nürnberg zwischen Heidingsfeld und Randersacker. Reinigungsarbeiten nach einem Unfall. Ihr werdet umgeleitet. Wenn ihr auf der A3 unterwegs seid, Linz Richtung Passau zwischen Pocking und Passau Süd 3 km.

0: Kilometer Stau, 15 Minuten braucht ihr momentan länger. A6 Heilbronn in Richtung Nürnberg. Zwischen Feuchtwang im Nord und Aura Vorsicht, dass die Standspur blockiert. Und A9 Nürnberg Richtung Berlin zwischen Kreuz Nürnberg und Lauf. Hier momentan Bergungsarbeiten, linke Spur gesperrt. Noch 1 Kilometer Stau. Die neuesten Blitzer bayernweit. Nur bei uns Mittelfranken, Nürnberg-Bayernstraße, Augsburg in Schwaben, Berliner Allee und Oberbayern A95 bei Eschenlohe am Autobahnende Richtung Garmisch-Partenkirchen. Staus und Blitzer kostenlos melden 0800 994 9000.
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0: Die Antenne Bayern, Bayerns beste Musik um 16 Minuten nach 21 Uhr gleich für euch. Pitbull, wir schauen nach New York. Tennis, Riesenschritt in Richtung zweiten Grand Slam-Titel. Alexander Zverev gewinnt den ersten Satz, echt starke Leistung, 6:3. Im zweiten Satz steht es 1:1, aber Zverev macht einen super, super Eindruck. Mega stark, aber wir halten euch auf dem Laufenden, immer wie es aussieht, und drücken natürlich Alexander Zverev die Daumen, dass er seinen zweiten Grand Slam-Titel holt. Und holla die Waldfee, jetzt ist es raus. 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
1: Für mich war das gleich klar, dass das der Grill ist.
0: Ramona aus Malgersdorf in Niederbayern hat die richtige Lösung mal ebenso rausgehauen und sich 14.000 Euro gegönnt.
1: Also ich bin eine Metzgereifachverkäuferin und wir haben Freunde und da haben wir schon öfters gegrillt und dann habe ich genau gewusst, das ist das Brutzeln, wenn man Fleisch oder Würstel auf dem Grill aufmacht.
0: Ja, und genau so ist es. Herzlichen Glückwunsch, liebe Ramona. Wir freuen uns wie eine Bratwurst und jetzt geht's weiter, denn Leica Moser hat natürlich schon das nächste Geräusch in der Pipeline. 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Alles Gute.

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1: Das Antenne Bayern Verkehrszentrum um genau 9:30 am Sonntagabend. Vorsicht, wenn ihr auf der A3 unterwegs seid in Unterfranken, Würzburg Richtung Nürnberg, zwischen Heidingsfeld und Randersacker, hier Unfall und deshalb Sperre der Autobahn. Auf der A3 von Passau Richtung Nürnberg, zwischen Parsberg und Velburg, auch hier ein Unfall, linke Spur ist gesperrt. Neuer Unfall auf der A9 Nürnberg-München, zwischen Altmühltal und Denkendorf, die Standspur, die rechte Spur gesperrt. Und wenn ihr auf der A9 Nürnberg nach München fahrt, zwischen Hilpoltstein und Greding, auch hier gerade ein Unfall passiert, Starkregen, bitte Vorsicht, Aquaplan in Gefahr. In Oberfranken auf der A73 Bamberg Richtung Nürnberg, zwischen Bamberg Süd und Hirscheid, Unfall und Sperre. A96 München Richtung Lindau im Baustellenbereich, zwischen Gräfelfing und Freiham Süd, Unfall, auch hier eine Spur momentan gesperrt. Und ein riesen Plastikteil liegt auf der A99, der Ostumfahrung München Richtung Nürnberg, am Kreuz Nürnberg Nord bei der Überleitung zur A9 in Richtung Nürnberg. Vorsicht hier bitte. Die neuesten Blitzer bayernweit. Nur bei uns A3 Passau im 100-Bereich. In Mittelfranken A73 bei Erlangen im 80-Bereich. Staus und Blitzer gerne kostenlos melden. Ich freue mich sehr. 0800 994 9000.
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1: Ferienfinale in Bayern und großes Tennisfinale bei den US Open in New York. Alexander Zverev gegen den US-Amerikaner Shelton. Guter Start für Zverev. Es steht 1:0 in Sätzen, also 6:3 hat er den ersten Satz gewonnen. Jetzt 3:3. Also sieht gut aus. Wir drücken natürlich die Daumen und schicken ihm viel, viel Musik von Bayerns bester Musik auf Antenne Bayern. Linkin Park mit dabei. John Legend und die Goo Goo Dolls und Holly Humberstone.

0: 9:45 am Sonntagabend gleich für euch ein Antenne Bayern 90er Flashback Savage Garden. Kurzer Blick nach New York. Hier kämpft der Alexander Zverev um seinen zweiten Grand Slam Titel. Den ersten Satz hat er schon gewonnen. 6:3 und der aktuelle Spielstand sieht auch gut aus. Momentan 4:3 im zweiten Satz für Alexander Zverev. Die Sommerferien gehen zu Ende langsam. Alles hat ein Ende, ist halt einfach so. Aber vielleicht geht's bei euch jetzt erst in den Urlaub, wenn ihr nicht an die Ferien gebunden seid. Ihr bekommt jetzt Geheimtipps für den Chiemgau. 0800 994 1000. Nick, ihr seid gerade unterwegs Richtung Heimat, nach Mittelfranken, aber ihr seid richtige Chiemgau-Profis.
1: Wir haben dort eine kleine Residenz, die wir ab und zu besuchen dürfen.
0: Eine kleine Residenz. Und ihr pendelt jetzt wohin?
1: Richtung Nürnberg.
0: Wenn ihr praktisch so local seid am Chiemsee, was kann man da Schönes machen? Hast du ein paar Geheimtipps?
1: Lohnt sich um den Chiemsee eigentlich alles. Von Radeln bis Boot ausleihen ist eigentlich alles geil. Wobei es noch schöner ist, wenn man rechts hoch in die Berge fährt.
0: Noch ein Restaurant, was ihr habt, was ihr empfehlen könnt?
1: Ja, das ist eine kleine Pizzeria in Marquardtstein. Heißt?
2: Galeria.
1: Galeria. Und wenn man da reingeht, das ist Inhaber ist eine Kroatin und ein Italiener, der steht in der Küche. Und das ist wie wenn du zu deiner Oma nach Hause gehst oder zu deiner Mama.
0: Super, vielen Dank. Jetzt habe ich gleich Hunger bekommen.
1: Alles klar. Schau da vorbei bis nächste Mal. Das ist richtig geil da drin.
0: Komm gut heim. Okay. Dankeschön.
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Letztens hatte ich eine Auseinandersetzung, die in einem regelrechten Streit endete. Etwas später kam die andere Person auf mich zu, entschuldigte sich und bat mich um Verzeihung. Innerlich sträubte ich mich erst total dagegen, ihr zu vergeben. Gott sei Dank habe ich mich dazu durchgerungen. Es gibt eine Stelle in der Bibel, in der Jesus sagt, wir sollen nicht nur ein paar Mal vergeben, sondern immer und immer wieder. Aber er meint damit nicht einfach nur Schwamm drüber. Die christliche Vorstellung von Vergebung ist nämlich nicht einfach, dass man so tut, als wäre alles gut. Vergebung ist vielmehr ein Akt, der dich selbst in Freiheit setzt. Denn du entscheidest dich gegen die Bitterkeit, die dich auffrisst, während du meinst, es würde den anderen umbringen. Wer in Unvergebenheit lebt, dreht sich nur immer wieder um die eigenen Verwundungen. Und damit wird niemand glücklich. Vergebung ist überlebensnotwendig. Nicht für den, dem man vergibt, sondern für einen selber. Einen schönen Abend, Pater Benedikt Eble, katholische Redaktion.

0: Das Antenne Bayernwetter am Sonntagabend um kurz vor 22 Uhr. Ja, schon heftig, was da teilweise runterkommt. Wir haben Starkregen gerade in der Oberpfalz rauf, ein bisschen nach Oberfranken, Allgäu, Schwaben, rüber nach Niederbayern, Oberpfalz. Bitte Vorsicht, wir haben auch Aquaplaningefahr auf den Straßen. Es bleibt unruhig in der Nacht, dichte Wolken, auch der schauerartige Regen, Starkregen, der bleibt. Und es kommt noch Wind dazu. Kommt runter bis zum Alpenvorland. Im Süden regnet es dann auch weiter, teilweise kräftig. Sonst bleibt es bewölkt. Die Frühwerte liegen bei 15 bis 12 Grad, also Übergangsjacke. Morgen gibt es in der Nordhälfte häufiger Sonne. Schaut ein bisschen besser aus. Nach Südosten klingt der Regen bis zum Nachmittag weitgehend ab. Höchstwerte 19 bis 24 Grad. Aktuell Lichtenfels, Oberfranken und Fürstenfeldbruck, Oberbayern 16 Grad und Fichtach, Niederbayern noch 15 Grad.
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2: Mit Dominik Schweiger. Grüß Gott. Falscher Alarm im Allgäu. Dort hat ein Wanderer die Polizei wegen eines Raubtiers gerufen, das aber gar keines war. Aus dem Allgäu Bayern-Reporter Christoph Kreisch.
3: Auf seiner entspannten Wanderroute rund um Bad Hindelang traute sich der Mann nicht mehr vor oder zurück, nachdem er ein lautes Röhren gehört hatte. Er rief die Polizei an und meldete, was er für einen Braunbären hielt. Die kundigen Beamten konnten mithören und den Wanderer dann beruhigen. Was da gerührt hatte, waren bloß Hirsche, die sich mit ihren Brunftschreien gegenseitig übertönen wollten.
2: Große US-Tech-Firmen denken zum ersten Mal darüber nach, die KI-Entwicklung bewusst zu bremsen. Anthropic-Chef Amoday schlägt vor, 1 bis 2 Jahre Zeit zu gewinnen. Unterstützung bekommt er unter anderem von OpenAI-Chef Altman und Tech-Milliardär Musk. Tina Eck berichtet.
4: Bald schon könnte ein KI-Schwarm vielleicht das gesamte Internet übernehmen und riesige Schäden anrichten, warnt der Anthropic-Chef. Die Entwicklung der Turbo-KI-Modelle müsse branchenweit gebremst werden, ergänzt der Boss von OpenAI. Auch Ex-Präsident Obama warnt und will, dass die Demokraten KI-Strategien entwickeln und zur Priorität machen.
2: Das Niedrigwasser im Rhein könnte erhebliche volkswirtschaftliche Schäden verursachen. Davon geht die IHK-Arbeitsgemeinschaft Rheinland-Pfalz aus. Wie hoch die Summe am Ende tatsächlich ausfällt, ist noch unklar. Es werden wohl Milliarden sein. Seit der Dürre 2018 wurde nachgebessert. Zum Beispiel wurden Schiffe speziell für Niedrigwasser gebaut. Trotzdem könnten sich die Schäden, etwa beim Benzinpreis, auch längerfristig auswirken, so die IHK. Wegen der hohen Spritpreise bietet sich für den ein oder anderen die Bahn als Alternative zum Auto an, aber die fährt oft deutlich verspätet. Verkehrsminister Bilger ist der Zustand des Konzerns mitverantwortlich für die teils schlechte Stimmung im Land. Das sagte er der Funke Mediengruppe. Als weiteren Grund nannte er zu lange Bauzeiten bei Verkehrsprojekten. Er verwies auf die derzeitigen Modernisierungen mit Milliarden aus einem Sondervermögen. In der Fußball-Bundesliga hat sich der FC Bayern beim Aufsteiger Elversberg schwer getan. Trotzdem setzen sich die Münchner am Ende mit 2:1 durch. Vorher gewann Leipzig gegen den Hamburger Sportverein mit 5:0. In der Tabelle stehen die Bayern nun auf Platz 4, davor Augsburg, Dortmund und Spitzenreiter Freiburg. Das trendet gerade online. Eine legendäre Filmszene geht gerade viral. Zwei Schwestern aus den USA haben die berühmte Hebefigur aus Dirty Dancing nachgestellt, mit überraschendem Erfolg. Ihr Video sorgt im Netz für jede Menge Aufmerksamkeit und wurde bereits millionenfach geliked. Die beiden Schwestern zeigen dabei, dass die ikonische Szene auch abseits der Tanzfläche noch immer für Begeisterung sorgt.
0: Danke dir und wir schauen noch kurz nach New York. US Open Finale. Alexander Zverev gegen den US-Amerikaner Shelton. Es steht momentan 1:0 Satzführung für Zverev. Hat er 6:3 gewonnen in den ersten Satz. Und jetzt 6:5 für Zverev. Sieht eher nach Tiebreak aus. Wir drücken ihm die Daumen. Das wird's werden. Hoffentlich sein zweiter Grand Slam Titel. Wir halten euch natürlich ständig auf dem Laufenden. Das Antenne beim Verkehrszentrum. Wir wollen, dass ihr gut ankommt. 0800 994 9000. Hallo.
5: Ja, hallo. Hier ist die Nina.
0: Hi.
5: Ich bin gerade auf der A93 unterwegs, Regensburg Richtung Hof. In der Gegenrichtung, hinter der Anschlussstelle Kam, ist ein schwerer Unfall passiert. Sämtliche Rettungskräfte sind vor Ort. Die Straße ist komplett gesperrt. Staut sich mittlerweile auf gut 2 Kilometer. Okay. Tendenz steigend, Verkehrsaufkommen ist trotzdem relativ hoch. Mhm. Versucht vorher abzufahren und fahrt weiter vorsichtig.
0: Danke dir für die Meldung. Wenn ihr auf der A3 unterwegs seid, auch hier bitte Vorsicht. Hier haben wir momentan zwischen Heidingsfeld und Randersacker Sperre nach einem Unfall. Auch auf der A3 Passau-Nürnberg.

0: zwischen Parsberg und Velburg, Unfall, die linke Spur ist gesperrt. A9 Nürnberg-München zwischen Altmühltal und Denkendorf, Unfall, Standspur, rechte Spur gesperrt. Wenn ihr auf der A9 unterwegs seid, Nürnberg-München, zwischen Hilpolstein und Greding, hier sind die Rettungskräfte vor Ort, ein Unfall, die rechte Spur ist gesperrt. Und auf der A93 Weiden-Regensburg zwischen Schwandorf-Mitte und Schwandorf-Süd, rechte Spur gesperrt. Auf der A96 München-Lindau zwischen Gräfelfing und Freiham-Süd, 3 Kilometer Stau, Unfall, nur eine Spur ist frei. Bitte Vorsicht, wir haben verbreitet Starkregen und auch die Gefahr durch Aquaplaning. Bitte Vorsicht. Die neuesten Blitzer bayernweit nur bei uns. A73 bei Erlangen und auf der A3 bei Passau. Staus und Blitzer kostenlos melden. 0800 994 9000.
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0: Zum Ferienfinale gleich dieser Antenne Bayern Millennium Hit. Auch dabei ein Antenne Bayern Flashback aus den 90ern und die Freshen.

0: Daigo Galit Griffin auf Antenne Bayern, Bayerns beste Musik. Um 17 Minuten nach 22 Uhr gleich für euch ein Antenne Bayern Millennium Hit, Avril Lavigne. Quiet, please. Gute Nachrichten aus New York. Grand Slam Finale. Hier steht Alexander Zverev gegen den US-Amerikaner Shelton im Finale. Einen Satz braucht Zverev noch, um seinen zweiten Grand Slam Titel zu gewinnen. Den ersten Satz hat er 6-3 gewonnen. Und jetzt war der zweite Satz ein bisschen stärker umkämpft, aber den hat er im Tiebreak mit 7-6 gewonnen. Also ein Satz fehlt noch zu seinem zweiten Grand Slam Open Gewinn. Wir drücken ihm natürlich weiterhin die Daumen. Das klappt wirklich. Wir glauben fest an dich. Und das Antenne Bayern Verkehrszentrum 0800 994 9000. Hallo.
1: Schönen guten Abend, der Tobi hier. Ich wollte gerade Richtung Leipzig fahren und wollte eine Sperrung melden, höchstwahrscheinlich. Und zwar die A3 Regensburg Richtung Nürnberg nach der Anschlussstelle Parschberg. Mhm. Da stehen wir jetzt schon seit über 10 Minuten und der Unfall ist anscheinend

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3: Zwei Minuten nach 11:30 am Sonntagabend, das Antenne Bayern Verkehrszentrum. Wir wollen, dass ihr gut ankommt auf der A3 Passau Nürnberg zwischen Passberg und Velburg. Hier ist jetzt noch die Standspur blockiert, keine Sperre mehr. Der Stau löst sich jetzt langsam auf. Auf der A3, auf der A9 Nürnberg Richtung München zwischen Hilpoltstein und Gräding. Unfall sehen wir hier, kommt gerade noch mal eine Aktualisierung. Rechte Spur ist gesperrt, die Feuerwehr und die Einsatzkräfte sind da. A73 Bamberg Richtung Nürnberg zwischen Bamberg Süd und Hirscheid. Unfall, ihr werdet über die Standspur geleitet. Hier 3 Kilometer Stau. Und gute Nachricht von der A96 München-Lindau zwischen Gräfelfing und Freiham. Geräumter Unfall, der Stau löst sich jetzt auch langsam auf. Die neuesten Blitzer bayernweit. Nur bei uns geblitzt wird auf der A73 Mittelfranken bei Erlangen im 80-Bereich. A92 bei Landshut 120 und Nürnberg in der Bayernstraße 50. Staus und Blitzer kostenlos melden 0800 994 9000.
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3: Gleich mit viel Musik mit dabei, Mark Amber, dann Christina Aguilera und Maroon 5 und die aktuelle von Teddy Swims. Come.

0: auf Antenne Bayern. Bayerns beste Musik, gleich für euch ein Antenne Bayern Millennium Hit mit Pink. 18 Minuten vor 23 Uhr am Sonntagabend. Das ist ein richtiger Finalsonntag. Zum einen US Open. Finale zwischen Zverev und dem US-Amerikaner Shelton sieht gut aus für Alexander Zverev. Den ersten Satz hat er 6-3 gewonnen, den zweiten ein bisschen knapper, 7-6. Jetzt steht es momentan 3-3, also es fehlt nicht mehr viel. Dann steht es fest, dann hätte er seinen zweiten Grand-Slam-Titel gewonnen. Wir drücken ihm natürlich weiter die Daumen. Und das zweite Finale, Ferienfinale. Die Sommerferien gehen zu Ende. Ihr seid vielleicht auch noch gerade auf dem Weg nach Hause. Viel unterwegs, 0800 994 1000. Ist der Stefan, was machst du, dass du so viel Auto fährst?
1: Ich hole Leasingfahrzeuge, zum Beispiel Rückläufer von Firmen, bringe die wieder zu Autohäusern oder liefere Neuwegen aus.
0: Und musst du die auch kontrollieren, die Leasingwegen?
1: Ja, klar, auf Schäden. Kratzer, Steinschläge, Dellen, ob irgendwie ein Auffahrunfall oder sonst irgendwas, Schäden im Innenraum.
0: Bist du eher so ein kulanter Prüfer oder bist du ein sehr harter?
1: Also ein Prüfer bin ich jetzt, sagen wir mal, gar nicht. Ich muss das halt aufnehmen für meine Firma und da muss ich schon genau schauen.
0: Schuhe, weil sonst bleibt es an dir hängen.
1: Sonst bleibt es an mir hängen, genau.
0: Was war mal das Weiteste, was du fahren musstest?
1: Also Tagespensum, sage ich mal, sind zwischen 600 und 700 Kilometer am Tag.
0: Würdest du dir jemals ein Auto leasen?
1: Nein. Ich glaube, ich würde mir auf die Dauer ein bisschen zu teuer. Ich fahre lieber Altblech, da kann ich nur selber was reparieren.
0: Gute Einstellung, so mache ich es auch.
1: Super.
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3: Das Antenne Bayern-Wetter für euch um kurz vor 23 Uhr am Sonntagabend. Das wird eine unruhige Nacht wettertechnisch. Wir haben teilweise starken Regen, dazu auch Wind. Morgen lässt sich nördlich der Donau die Sonne immer häufiger blicken. Das sind gute Aussichten. Im Südosten, da braucht ihr noch etwas Geduld. Dort klingt dann der Regen bis zum Nachmittag meistens ab. Das sind auch gute Aussichten. Die Höchstwerte erreichen noch 19 bis 24 Grad. Aktuell melden Markt Heidenfeld Unterfranken, Bobingen Schwaben und Bad Birnbach in Niederbayern alle 16 Grad. Die haben sie doch ab.

0: gesprochen. Ja, aber es sind doch gute Aussichten.
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2: Mit Dominik Schweiger. Grüß Gott. Die Bahn will die Zahl der Regionalzüge auf der Strecke Augsburg-München reduzieren. Politik und Pendler sind empört. Aus Schwaben, Bayern-Reporter Christoph Kreisch.
3: Bisher fahren zwischen den beiden Großstädten bis zu 4 Regionalzüge pro Stunde und Richtung. Ab 2028 sollen es nur noch 2 sein. Die Bahn begründet das unter anderem damit, dass die Strecke überlastet sei. Doch die Antwort auf steigende Fahrgastzahlen dürfe nicht weniger Züge lauten, kritisieren Kommunalpolitiker und Fahrgastverbände. Sie hoffen auf ein Veto der Bundesnetzagentur, die das Vorhaben noch prüfen muss.
2: Tanken macht momentan mal wieder gar keinen Spaß. Teils 2,40 Euro hat der Liter Diesel am Wochenende gekostet. Der Liter Super E10 im Schnitt 2,27 Euro. Morgen soll es ein Treffen zwischen dem Iran und den Golfstaaten geben. Das Hauptthema der Konflikt um die Straße von Hormus. Tanja Wagner berichtet.
4: Fast ein halbes Jahr Krieg und eine schnelle Öffnung der Meerenge für die internationale Schifffahrt ist nicht in Sicht. Der Iran will zumindest Vorschläge für eine neue Vereinbarung vorlegen und auch Karten zu neuen Routen durch die Straße von Hormuz. Ein Hoffnungsschimmer, denn schon seit Monaten schaffen es die Golfstaaten nur mit Mühe, ihr Öl an den Weltmarkt zu bringen.
2: Nach dem Wahldebakel der CDU in Sachsen-Anhalt wird die Kritik an Kanzler Merz schärfer. Auch beim Unionsnachwuchs lässt der Rückhalt für den Parteichef nach. Die Bundesschatzmeisterin der Jungen Union von Natusius hält mit ihm keine Wahl mehr für gewinnbar. Merz solle deshalb nicht erneut als Kanzlerkandidat antreten. Die CDU habe ein massives Glaubwürdigkeitsproblem und müsse klarer sagen, wofür sie stehe, hieß es. Mehrere Millionen Menschen haben den Tag des offenen Denkmals besucht. Nach Angaben der Veranstalter konnten bundesweit mehr als 7000 historische Gebäude besichtigt werden, die sonst meist verschlossen bleiben. Die zentrale Eröffnung war in Bamberg. Dort wurde auch betont, dass der Erhalt alter Gebäude ressourcenschonend und damit zum Umweltschutz beiträgt. Zum Fußball. Der FC Bayern hat bei Bundesliga-Aufsteiger Elversberg mit 2:1 gewonnen. Leipzig hat den HSV deutlich mit 5:0 besiegt. In der zweiten Liga feiert der Hertha BSC beim 3:1 in Osnabrück den 5. Sieg im 5. Spiel. Heidenheim schlug Kiel 1:0. Cottbus gewann in Karlsruhe 3:0. Das trendet gerade online. Comedian Bülent Ceylan, der ist ja mittlerweile 50 und das spürt er auf der Bühne auch, wie er jetzt in einem Interview verraten hat. Aus dem Stand Headbangen wie mit 25, das geht nicht mehr. Im Comedy setzt Ceylan weiter auf Musik. Er liebt Heavy Metal und da ist Headbangen jetzt nicht so unrelevant. Seine Fans raten ihm im Netz, vorher ein bisschen warm machen, das würde helfen.
0: Das ist doch gut. Danke dir. Und wir schauen noch zum Tennis, zum Finale der US Open in New York. Alexander Zverev gegen den US-Amerikaner Shelton. 2 Sätze hat Zverev schon gewonnen. Einer fehlt ihm noch. Momentan Spielstand im 3. Satz 6:5 für Shelton. Das wird eine enge Sache werden. Aber wir halten euch auf dem Laufenden, wie es aussieht. Und drücken natürlich Alexander Zverev hier weiterhin die Daumen. Das schaffst du, Alexander. Das Antenne Bayern Verkehrszentrum. Wir wollen, dass ihr gut ankommt. Bitte Vorsicht, wenn ihr gerade unterwegs seid auf der A9 Nürnberg-München zwischen Hilpolstein und Greding. Hier Feuerwehreinsatz. Die rechte Spur ist gesperrt nach einem Unfall. Und A9 München-Nürnberg zwischen Ingolstadt-Nord und Lenting. Defekter Pkw. Die rechte Spur ist gesperrt. 0800 994 9000. Das Antenne Bayern Verkehrszentrum. Hallo.
5: Hallo, hier ist Sepp Justin. Hi. In der Ausfahrt Friedberg stehen 2 Pannenautos. Die sind beide unbeleuchtet.
0: Danke dir für die Meldung, die neuesten Blitzer bayernweit. Nur bei uns auf der A3 bei Passau 100, A73 Erlangen 70 Bereich und ein Blitzer, der steht auch in Langenfeld auf der B800 Bereich. Staus Blitzer kostenlos melden 0800 994 9000.
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0: Gleich mit diesem Antenne Bayern Millennium Hit. The

Das Antenne Bayern Verkehrszentrum um 16 Minuten nach 23 Uhr. Achtung, Autofahrer, Geisterfahrer auf der A73, Feucht-Nürnberg. Zwischen Dreieck-Nürnberg-Feucht und Nürnberg-Münchner Straße ein Geisterfahrer auf der A73, Feucht-Nürnberg. Zwischen Dreieck-Nürnberg-Feucht und Nürnberg-Münchner Straße. Hier kommt euch ein Fahrzeug entgegen, fahrt in beiden Richtungen äußerst vorsichtig, nicht nebeneinander. Antenne Bayern meldet sofort, wenn die Gefahr vorüber ist. Das wird eng werden vielleicht. Und zwar verliert gerade Zverev bei den US Open im Finale den dritten Satz. Das heißt, es muss ein vierter oder sogar ein fünfter Satz her. Die ersten beiden Sätze hat Alexander Zverev gewonnen. 6:3 und 7:6. Den dritten mit 5:7 verloren. Es wird ein richtiger Tenniskrimi werden, aber er hat weiterhin die Riesenchance auf den zweiten Grand Slam-Titel seiner Karriere. Das wird richtig spannend werden. Und wir halten euch natürlich hier ständig auf dem Laufenden.

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0: 2 Minuten nach 11:30 am Sonntagabend das Antenne Bayern Verkehrszentrum. Wir wollen, dass ihr gut ankommt. Entwarnung für die A73 Feucht-Nürnberg. Zwischen Dreieck-Nürnberg-Feucht und Münchner Straße keine Gefahr mehr durch einen Geisterfahrer. Auf der A7 Würzburg Richtung Ulm zwischen Gollhofen und Uffenheim-Langensteinach ein Unfall mit mehreren Fahrzeugen. Ein Wildunfall, bitte vorsichtig, auch ein totes Wildschwein. Bitte ganz besondere Vorsicht. Die neuesten Blitzer bayernweit. Nur bei uns Mittelfranken, Nürnberg in der Bayernstraße wird geblitzt. B8 bei Langenfeld im 100-Bereich und B12 bei Kempten hier ebenfalls im 100-Bereich. Staus und Blitzer kostenlos melden 0800 994 9000.
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0: Ja, Ferienfinale in Bayern am Sonntagabend und auch Finale bei den US Open in New York. Zverev gegen den US-Amerikaner Shelton. Zverev hat die ersten beiden Sätze gewonnen, Shelton jetzt den dritten Satz. Momentan steht es 2:1 für Zverev. Gute Vorzeichen, aber es bleibt ein spannendes Match und bei uns verpasst ihr nichts. Dazu viel Musik, Kamrat, Alvaro Soler, Amy McDonald

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0: Nürnberg zwischen Egolsheim und Forchheim eine Vollsperre. Unfall mit mehreren Fahrzeugen.
1: Also bitte Vorsicht auf der A73. Danke. Hier bei Egolsheim-Forchheim ein Unfall und deshalb Sperre. Bitte aufpassen. Hochklassiges Finale bei den US Open zwischen Alexander Zverev und dem US-Amerikaner Shelton. Sieht gut aus für Zverev. Die ersten beiden Sätze hat er gewonnen, den dritten verloren. Aber jetzt im vierten Satz 4:2 für Zverev. Es fehlen ihm also noch zwei Spiele zu seinem zweiten Grand Slam-Titel. Enges Spiel, 20.000 Zuschauer. Die stehen natürlich meistens hinter Shelton. Gar nicht so einfach für Zverev, aber es sieht gut aus, dass er sich hier den zweiten Grand Slam-Titel seiner Karriere holt. Wir drücken ihm natürlich.

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5: Das Antenne Bayern Wetter. Im Lauf der Nacht zieht sich der Regen an die Alpen zurück, ansonsten lockern die Wolken langsam auf. Die Temperaturen sinken bis zum Morgen auf 15 bis 11 Grad. Tagsüber bekommen wir dann einen Mix aus vielen Wolken und etwas Sonne. Besonders im Osten und Süden entstehen noch einzelne Schauer. Im Lauf des Nachmittags setzt sich aber immer mehr die Sonne durch. Die Höchstwerte erreichen zwischen 16 und 23 Grad.
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5: Mit Dominik Schweiger. Grüß Gott. Falscher Alarm im Allgäu. Dort hat ein Wanderer die Polizei wegen eines Raubtiers gerufen, das aber gar keines war.

0: dem Allgäu, Bayern-Reporter Christoph Kreisch.
1: Auf seiner entspannten Wanderroute rund um Bad Hindelang traute sich der Mann nicht mehr vor oder zurück, nachdem er ein lautes Röhren gehört hatte. Er rief die Polizei an und meldete, was er für einen Braunbären hielt. Die kundigen Beamten konnten mithören und den Wanderer dann beruhigen. Was da gerührt hatte, waren bloß Hirsche, die sich mit ihren Brunftschreien gegenseitig übertönen wollten.
0: Das Niedrigwasser im Rhein könnte erhebliche volkswirtschaftliche Schäden verursachen. Davon geht die IHK-Arbeitsgemeinschaft Rheinland-Pfalz aus. Wie hoch die Summe am Ende tatsächlich ausfällt, ist noch unklar. Es werden wohl Milliarden sein. Seit der Dürre 2018 wurde nachgebessert. Zum Beispiel wurden Schiffe speziell für Niedrigwasser gebaut. Trotzdem könnten sich die Schäden, etwa beim Benzinpreis, auch längerfristig auswirken, so die IHK. Große US-Tech-Firmen denken zum ersten Mal darüber nach, die KI-Entwicklung bewusst zu bremsen. Anthropic-Chef Amoday schlägt vor, 1 bis 2 Jahre Zeit zu gewinnen. Unterstützung bekommt er unter anderem von OpenAI-Chef Altman und Tech-Milliardär Musk. Tina Eck berichtet.
2: Bald schon könnte ein KI-Schwarm vielleicht das gesamte Internet übernehmen und riesige Schäden anrichten, warnt der Anthropic-Chef. Die Entwicklung der Turbo-KI-Modelle müsse branchenweit gebremst werden, ergänzt der Boss von OpenAI. Auch Ex-Präsident Obama warnt und will, dass die Demokraten KI-Strategien entwickeln und zur Priorität machen.
0: Wegen der hohen Spritpreise bietet sich für den ein oder anderen die Bahn als Alternative zum Auto an, aber die fährt oft deutlich verspätet. Verkehrsminister Bilger ist der Zustand des Konzerns mitverantwortlich für die teils schlechte Stimmung im Land. Das sagte er der Funke Mediengruppe. Als weiteren Grund nannte er zu lange Bauzeiten bei Verkehrsprojekten. Er verwies auf die derzeitigen Modernisierungen mit Milliarden aus einem Sondervermögen. In der Fußball-Bundesliga hat sich der FC Bayern beim Aufsteiger Elversberg schwer getan. Trotzdem setzen sich die Münchner am Ende mit 2:1 durch. Vorher gewann Leipzig gegen den Hamburger Sportverein mit 5:0. In der Tabelle stehen die Bayern nun auf Platz 4, davor Augsburg, Dortmund und Spitzenreiter Freiburg. Das trendet gerade online. Ein Video einer Überwachungskamera geht gerade auf Instagram viral. Zu sehen ist ein Supermarktmitarbeiter in Mexiko, der gerade vor dem Supermarkt Waren verräumt. Plötzlich springt ein kleines Kind Richtung vielbefahrene Straße. Der Supermarktmitarbeiter rennt sofort hinterher, schmeißt sich auf die Straße und kann das Kind gerade noch so vor einem entgegenkommenden Auto wegreißen. Für diese Heldenleistung gab es vom Supermarkt jetzt sogar die Mitarbeiter des Jahres Auszeichnung und 1.200 $. Das Antenne Bayern Verkehrszentrum, wir wollen, dass ihr gut ankommt. Gute Nachrichten von den Straßen, aktuell keine Störungsmeldungen, eine gute und vor allem sichere Fahrt. Die neuesten Blitzer bayernweit nur bei uns, einmal auf der A73 bei Fürth-Ronhof, auf der B8 bei Langenfeld und in Augsburg in der Berliner Allee. Wenn ihr noch was habt, Staus oder Blitzer, meldet uns immer gerne kostenlos unter der 0800 994 9000.
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0: Antenne Bayern Verkehrszentrum. Wir wollen, dass ihr gut ankommt. Gute Nachrichten von den Straßen, aktuell keine Störungsmeldungen, eine gute und vor allem sichere Fahrt. Die neuesten Blitzer bayernweit, nur bei uns, einmal auf der A3 bei Passau Nord, auf der A73 bei Erlangen und auf der B8 bei Biebelried. Wenn ihr noch was habt, Staus oder Blitzer, meldet uns immer gerne kostenlos unter der 0800 994 9000.
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0: Antenne Bayern Wetter. Im Lauf der Nacht zieht sich der Regen an die Alpen zurück. Ansonsten lockern die Wolken langsam auf. Die Temperaturen sinken bis zum Morgen auf 15 bis 11 Grad. Tagsüber bekommen wir dann einen Mix aus vielen Wolken und etwas Sonne. Besonders im Osten und Süden entstehen noch einzelne Schauer. Im Lauf des Nachmittags setzt sich aber immer mehr die Sonne durch. Die Höchstwerte erreichen zwischen 16 und 23 Grad.
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0: Mit Dominik Schweiger. Grüß Gott. Mehr Militärfahrzeuge auf unseren Straßen im Landkreis Würzburg. Die fahren zu Großübungen in benachbarte Bundesländer. Bayern-Reporterin Julia Schmidt aus Unterfranken.
2: Ab heute sind für 12 Tage rund 550 Soldaten mit 100 Fahrzeugen unterwegs, auch quer durch den Landkreis Würzburg, obwohl hier selbst gar nicht geübt wird. Besonders nächsten Montag und Dienstag sind deshalb deutlich mehr Bundeswehrfahrzeuge auf den Straßen unterwegs. Das Landratsamt bittet, Abstand zu halten und mögliche Schäden bei der Gemeinde zu melden.
0: Tennisstar Alexander Zverev hat zum ersten Mal die US Open gewonnen und damit seinen zweiten Grand Slam-Titel geholt. Der 29-Jährige besiegte im Finale den Amerikaner Ben Shelton in 4 Sätzen. Zverev ist damit nach Boris Becker erst der zweite deutsche Sieger im Männereinzel von New York. Seinen ersten Grand Slam-Titel hatte er im Juni bei den French Open gefeiert. Tanken macht momentan mal wieder gar keinen Spaß. Teils 2,40 Euro hat der

0: Liter Diesel am Wochenende gekostet, der Liter Super E10 im Schnitt 2,27 Euro. Morgen soll es ein Treffen zwischen dem Iran und den Golfstaaten geben, das Hauptthema der Konflikt um die Straße von Hormus. Tanja Wagner berichtet.
1: Fast ein halbes Jahr Krieg und eine schnelle Öffnung der Meerenge für die internationale Schifffahrt ist nicht in Sicht. Der Iran will zumindest Vorschläge für eine neue Vereinbarung vorlegen und auch Karten zu neuen Routen durch die Straße von Hormuz. Ein Hoffnungsschimmer, denn schon seit Monaten schaffen es die Golfstaaten nur mit Mühe, ihr Öl an den Weltmarkt zu bringen.
0: Nach dem Wahldebakel der CDU in Sachsen-Anhalt wird die Kritik an Kanzler Merz schärfer. Auch beim Unionsnachwuchs lässt der Rückhalt für den Parteichef nach. Die Bundesschatzmeisterin der Jungen Union von Natusius hält mit ihm keine Wahl mehr für gewinnbar. Merz solle deshalb nicht erneut als Kanzlerkandidat antreten. Die CDU habe ein massives Glaubwürdigkeitsproblem und müsse klarer sagen, wofür sie stehe, hieß es. Zum Fußball. Der FC Bayern hat bei Bundesliga-Aufsteiger Elversberg mit 2:1 gewonnen. Leipzig hat den HSV deutlich mit 5:0 besiegt. In der zweiten Liga feierte Hertha BSC beim 3:1 in Osnabrück den 5. Sieg im 5. Spiel. Heidenheim schlug Kiel 1:0. Cottbus gewann in Karlsruhe 3:0. Das trennt gerade online die Welt aus Sicht einer Bergziege. In den Alpen haben Forscher einer Bergziege jetzt eine Kamera umgebunden. Dadurch konnten sie tagelang ihre Wege und Routen verfolgen. Auf dem Video auf Instagram ist zu sehen, wie das Tier an richtig steilen Felshängen runterspringt oder auf dem Bergkamm entlang balanciert. Ziemlich faszinierend und auch die User sind begeistert. Was eine grandiose Aufnahme, schreiben sie auf Instagram. Antenne Bayern Verkehrszentrum, wir wollen, dass ihr gut ankommt. Gute Nachrichten von den Straßen, aktuell keine Störungsmeldungen, eine gute und vor allem sichere Fahrt. Die neuesten Blitzer bayernweit nur bei uns, einmal auf der A92 bei Landshut Nord, auf der B12 vor Kempten und in Nürnberg in der Bayernstraße. Wenn ihr noch was habt, Staus oder Blitzer, meldet uns immer gerne kostenlos unter der 0800 994 9000.
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3: Antenne Bayern Verkehrszentrum. Wir wollen, dass ihr gut ankommt. Gute Nachrichten von den Straßen. Aktuell keine Störungsmeldungen. Eine gute und vor allem sichere Fahrt. Die neuesten Blitzer bayernweit. Nur bei uns. Einmal auf der A3 bei Passau Nord, auf der B8 zwischen Soltendorf und Langenzenn und in Augsburg in der Berliner Allee. Wenn ihr noch was habt, Staus oder Blitzer, meldet uns immer gerne kostenlos unter der 0800 994 9000.
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0: Antenne Bayern Wetter. Im Lauf der Nacht zieht sich der Regen an die Alpen zurück, ansonsten lockern die Wolken langsam auf. Die Temperaturen sinken bis zum Morgen auf 15 bis 11 Grad. Tagsüber bekommen wir dann einen Mix aus vielen Wolken und etwas Sonne. Besonders im Osten und Süden entstehen noch einzelne Schauer. Im Lauf des Nachmittags setzt sich aber immer mehr die Sonne durch. Die Höchstwerte erreichen zwischen 16 und 23 Grad.
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0: Mit Dominik Schweiger. Grüß Gott. Zum Abschluss der Freudenberger Kirwa wird heute nochmal der Bär durch den Ort gejagt. Bayern-Reporterin Tanja Hucker ist in der Oberpfalz. Tanja, was hat's denn damit auf sich?
2: Eigentlich ist das ja ein Eisbär, also mit weißem Fell. Und ja, natürlich, unter dem Kostüm steckt ein Mensch. Der rennt quer durch den Ort und hinter ihm her viele Kirwa-Burschen, Mädels und Kinder, alle in Tracht. Dazu laufen noch Musikanten mit. Sie ziehen von Haus zu Haus, da gibt's dann überall was zu essen und zu trinken. Und später geht's ins Bierzelt, da wird dann die Freudenberger Kirwa zu Ende gefeiert.
0: Tennisprofi Alexander Zverev hat zum ersten Mal die US Open gewonnen. Der French Open-Sieger bezwang im Finale in New York den Amerikaner Ben Shelton in 4 Sätzen und holte sich seinen 2. Grand-Slam-Titel. Tina Eck berichtet aus den USA.
3: Zverev brauchte einen Moment, um überhaupt zu realisieren, dass er gerade die US Open gewonnen hatte und damit in die Fußstapfen von Boris Becker tritt. Der 29-Jährige mit dem Pferdeschwanz ist der 2. Deutsche, der im Männer-Einzel triumphierte. 30 Jahre gab es keinen Grand-Slam-Titel und jetzt gleich 2, freute sich der Hamburger in seiner Siegeransprache.
0: Ein geplantes Treffen zwischen dem Iran und den Golfstaaten zur Straße von Hormus ist kurzfristig abgesagt worden. Im Oman sollte offenbar eine Vereinbarung zur Lösung des festgefahrenen Konflikts vorgestellt werden. Einen Grund für die Verschiebung hat das omanische Außenministerium nicht genannt. Bahrain hat seine Teilnahme bereits zuvor abgesagt. Das Land wurde mit am heftigsten in der Region von iranischen Raketen getroffen. Bildungsministerin Prien sieht mangelndes Mitgefühl als einen Grund für das